0: Außerdem machen sie den starken Besucherdrang für Umweltverschmutzung, Verkehrsprobleme, Lärm und die Zerstörung von Naturräumen verantwortlich. Bei den Waldbränden in der Umgebung von Madrid gibt es nach Angaben der spanischen Regierung Fortschritte. Erste Evakuierte sollen heute in ihre Häuser zurückkehren können. Die Lage entwickle sich langsam, aber positiv, sagte Innenminister Grande Marlaska. Ein weiterer Waldbrand nahe Valencia ist dagegen weiterhin außer Kontrolle. Zahlreiche Menschen wurden vorsorglich in Sicherheit gebracht. Bei einem anderen Feuer in der Region kam ein Mensch ums Leben. Die CDU hat ihre bisherige Schatzmeisterin Hoppermann zur neuen Generalsekretärin gewählt. Das gab Parteichef und Bundeskanzler Merz bekannt. Der Bundesvorstand stimmte seinem Vorschlag einstimmig zu. Die 44-jährige Bundestagsabgeordnete aus Hamburg folgt auf Carsten Linnemann, der Bundesgesundheitsminister werden soll. Hoppermann bezeichnete ihre Wahl als große Ehre. Politik sei für sie vor allem ein Dienst an den Menschen und am Land.
1: Soweit das Neueste aus der Radio SKW Nachrichtenredaktion. 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
2: Mit Henrike Münster. Nach dem mutmaßlich islamistischen Anschlag beim Berliner Christopher Street Day fordert Linken-Chef Luigi Pantisano, die Rechte queerer Menschen im Grundgesetz zu verankern. Die Politik müsse die Voraussetzungen schaffen, um queeres Leben in Deutschland dauerhaft zu schützen, sagte er. Geschlechtliche und sexuelle Identität sollten deshalb in Artikel 3 des Grundgesetzes aufgenommen werden. Die Bundestagsfraktion der Linken stehe für die dafür notwendige Zweidrittelmehrheit bereit. In der Demokratischen Republik Kongo sind nach Behördenangaben inzwischen mehr als 1.400 Menschen an Ebola gestorben. Demnach wurden rund 3.200 Infektionen im Labor bestätigt. Die Sterblichkeitsrate liegt bei knapp 44%. Experten gehen allerdings von einer deutlich höheren Zahl an Infektionen aus, weil viele Fälle nicht erkannt oder gemeldet werden. Im Südwesten Frankreichs kämpfen tausende Einsatzkräfte weiter gegen die schweren Waldbrände bei Bordeaux. Das Feuer nähert sich nach Angaben von Innenminister Nunez der Großstadt weiter an. Rund 2500 Feuerwehrleute und auch Soldaten sind im Einsatz. Im Laufe der Woche werden in der Region erneut Temperaturen von bis zu 37 Grad erwartet. Auf Mallorca haben zehntausende Menschen gegen den Massentourismus demonstriert. Sie fordern unter anderem eine Begrenzung der Besucherzahlen. Nach Ansicht der Demonstrierenden verschärfen Tourismus und Ferienwohnungen die Wohnungsnot auf der Insel. Außerdem machen sie den starken Besucherdrang für Umweltverschmutzung, Verkehrsprobleme, Lärm und die Zerstörung von Naturräumen verantwortlich. Bei den Waldbränden in der Umgebung von Madrid gibt es nach Angaben der spanischen Regierung Fortschritte. Erste Evakuierte sollen heute in ihre Häuser zurückkehren können. Die Lage entwickle sich langsam, aber positiv, sagte Innenminister Grande Malasca. Ein weiterer Waldbrand nahe Valencia ist dagegen weiterhin außer Kontrolle. Zahlreiche Menschen wurden vorsorglich in Sicherheit gebracht. Bei einem anderen Feuer in der Region kam ein Mensch ums Leben. Die CDU hat ihre bisherige Schatzmeisterin Hoppermann zur neuen Generalsekretärin gewählt.

0: wählt. Das gab Parteichef und Bundeskanzler Merz bekannt. Der Bundesvorstand stimmte seinem Vorschlag einstimmig zu. Die 44-jährige Bundestagsabgeordnete aus Hamburg folgt auf Carsten Linnemann, der Bundesgesundheitsminister werden soll. Hoppermann bezeichnete ihre Wahl als große Ehre. Politik sei für sie vor allem ein Dienst an den Menschen und am Land.
1: Soweit das Neueste aus der Radio SKW Nachrichtenredaktion. 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
2: Mit Henrike Münster. Nach dem mutmaßlich islamistischen Anschlag beim Berliner Christopher Street Day fordert Linken-Chef Luigi Pantisano, die Rechte queerer Menschen im Grundgesetz zu verankern. Die Politik müsse die Voraussetzungen schaffen, um queeres Leben in Deutschland dauerhaft zu schützen, sagte er. Geschlechtliche und sexuelle Identität sollten deshalb in Artikel 3 des Grundgesetzes aufgenommen werden. Die Bundestagsfraktion der Linken stehe für die dafür notwendige Zweidrittelmehrheit bereit. In der Demokratischen Republik Kongo sind nach Behördenangaben inzwischen mehr als 1.400 Menschen an Ebola gestorben. Demnach wurden rund 3.200 Infektionen im Labor bestätigt. Die Sterblichkeitsrate liegt bei knapp 44%. Experten gehen allerdings von einer deutlich höheren Zahl an Infektionen aus, weil viele Fälle nicht erkannt oder gemeldet werden. Im Südwesten Frankreichs kämpfen tausende Einsatzkräfte weiter gegen die schweren Waldbrände bei Bordeaux. Das Feuer nähert sich nach Angaben von Innenminister Nunet der Großstadt weiter an. Rund 2500 Feuerwehrleute und auch Soldaten sind im Einsatz. Im Laufe der Woche werden in der Region erneut Temperaturen von bis zu 37 Grad erwartet. Auf Mallorca haben zehntausende Menschen gegen den Massentourismus demonstriert. Sie fordern unter anderem eine Begrenzung der Besucherzahlen. Nach Ansicht der Demonstrierenden verschärfen Tourismus und Ferienwohnungen die Wohnungsnot auf der Insel. Außerdem machen sie den starken Besucherdrang für Umweltverschmutzung, Verkehrsprobleme, Lärm und die Zerstörung von Naturräumen verantwortlich. Bei den Waldbränden in der Umgebung von Madrid gibt es nach Angaben der spanischen Regierung Fortschritte. Erste Evakuierte sollen heute in ihre Häuser zurückkehren können. Die Lage entwickle sich langsam, aber positiv, sagte Innenminister Grande Marlaska. Ein weiterer Waldbrand nahe Valencia ist dagegen weiterhin außer Kontrolle. Zahlreiche Menschen wurden vorsorglich in Sicherheit gebracht. Bei einem anderen Feuer in der Region kam ein Mensch ums Leben. Die CDU hat ihre bisherige Schatzmeisterin Hoppermann zur neuen Generalsekretärin gewählt. Das gab Parteichef und Bundeskanzler Merz bekannt. Der Bundesvorstand stimmte seinem Vorschlag einstimmig zu. Die 44-jährige Bundestagsabgeordnete aus Hamburg folgt auf Carsten Linnemann, der Bundesgesundheitsminister werden soll. Hoppermann bezeichnete ihre Wahl als große Ehre. Politik sei für sie vor allem ein Dienst an den Menschen und am Land.
1: Soweit das Neueste aus der Radio SKW Nachrichtenredaktion. 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
2: Mit Henrike Münster. Nach dem mutmaßlich islamistischen Anschlag beim Berliner Christopher Street Day fordert linken Chef Luigi Pantisano, die Rechte queerer Menschen im Grundgesetz zu verankern. Die Politik müsse die Voraussetzungen schaffen, um queeres Leben in Deutschland dauerhaft zu schützen, sagte er. Geschlechtliche und sexuelle Identität sollten deshalb in Artikel 3 des Grundgesetzes aufgenommen werden. Die Bundestagsfraktion der Linken stehe für die dafür notwendige Zweidrittelmehrheit bereit. In der Demokratischen Republik Kongo sind nach Behördenangaben inzwischen mehr als 1.400 Menschen an Ebola gestorben. Demnach wurden rund 3.200 Infektionen im Labor bestätigt. Die Sterblichkeitsrate liegt bei knapp 44%. Experten gehen allerdings von einer deutlich höheren Zahl an Infektionen aus, weil viele Fälle nicht erkannt oder gemeldet werden. Im Südwesten Frankreichs kämpfen tausende Einsatzkräfte weiter gegen die schweren Waldbrände bei Bordeaux. Das Feuer nähert sich nach Angaben von Innenminister Nunet der Großstadt weiter an. Rund 2500 Feuerwehrleute und auch Soldaten sind im Einsatz. Im Laufe der Woche werden in der Region erneut Temperaturen von bis zu 37 Grad erwartet. Auf Mallorca haben zehntausende Menschen gegen den Massentourismus demonstriert. Sie fordern unter anderem eine Begrenzung der Besucherzahlen. Nach Ansicht der Demonstrierenden verschärfen Tourismus und Ferienwohnungen die Wohnungsnot auf der Insel. Außerdem machen sie den starken Besucherdrang für Umweltverschmutzung, Verkehrsprobleme, Lärm und die Zerstörung von Naturräumen verantwortlich. Bei den Waldbränden in der Umgebung von Madrid gibt es nach Angaben der spanischen Regierung Fortschritte. Erste Evakuierte sollen heute in ihre Häuser zurückkehren können. Die Lage entwickle sich langsam, aber positiv, sagte Innenminister Grande Malasca. Ein weiterer Waldbrand nahe Valencia ist dagegen weiterhin außer Kontrolle. Zahlreiche Menschen wurden vorsorglich in Sicherheit gebracht. Bei einem anderen Feuer in der Region kam ein Mensch ums Leben. Die CDU hat ihre bisherige Schatzmeisterin Hoppermann zur neuen Generalsekretärin gewählt. Das gab Parteichef und Bundeskanzler Merz bekannt. Der Bundesvorstand stimmte seinem Vorschlag einstimmig zu. Die 44-jährige Bundestagsabgeordnete aus Hamburg folgt auf Carsten Linnemann, der Bundesgesundheitsminister werden soll. Hoppermann bezeichnete ihre Wahl als große Ehre. Politik sei für sie vor allem ein Dienst an den Menschen und am Land.
1: Soweit das Neueste aus der Radio SKW Nachrichtenredaktion. 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
4: Mit Susanne Trotzki. Angesichts des riesigen Waldbrands im Südwesten Frankreichs hat Präsident Macron die Menschen zum Zusammenhalt aufgerufen. Den Einsatzkräften sprach er am Abend bei einem Besuch im Krisenzentrum in Bordeaux Mut zu. Das Feuer im Departement Gironde hat bereits eine Fläche von rund 42.000 Hektar verwüstet. In Spanien hat sich die Ausbreitung der Brände etwas verlangsamt. In den kommenden Tagen wird aber eine neue Hitzewelle erwartet. Auch in Portugal sind mehrere Waldbrände ausgebrochen. Mehr als 1.000 Feuerwehrleute kämpfen nach Behördenangaben gegen die Flammen im Zentrum und im Norden des Landes. Nach dem mutmaßlich islamistischen Angriff auf feiernde Menschen beim Christopher Street Day in Berlin will die Polizei den CSD in Hamburg am kommenden Wochenende mit mehr Personal schützen. Zu der Demonstration in Hamburg erwarten die Veranstalter nach Angaben der Polizei 250.000 Teilnehmer. Die Zahl der Einsatzkräfte für die große Demonstration am Samstag wird noch einmal erhöht, teilte ein Polizeisprecher mit. Für den Hamburger CSD bestünden keine konkreten Gefährdungshinweise. Die Bundesregierung sieht die Vereidigung der neuen Minister im Bundestag erst im September als rechtlich unproblematisch an. Wir halten es für zulässig, sagte der Bundeskanzler Merz. Nach seinen Worten sollen an diesem Mittwoch die neuen Kabinettsmitglieder ihre Ernennungsurkunden von Bundespräsident Frank-Walter Steinmeier erhalten. Die Vereidigung sei dann in der ersten Sitzungswoche des Bundestags nach der Sommerpause vorgesehen, wahrscheinlich am 9. September. Auf der A115 sind 6 Polizeitransporter ineinander gefahren. Eine Autofahrerin hatte am Sonntagvormittag einer Polizeikolonne Platz machen wollen, gebremst und war nach rechts ausgewiesen. Der erste Polizeifahrer bremste daraufhin ebenfalls. Es kam zur Karambolage. 5 der 6 Kleingruppenwagen der Bundespolizei waren danach nicht mehr fahrbereit. Verletzt wurde niemand. Die Kolonne war mit Blaulicht und Martinshorn unterwegs. Wohin, war zunächst nicht bekannt. In Berlin sollen wohnungslose Menschen künftig besser medizinisch versorgt werden können. Die Berliner Stadtmission und die Caritas wollen heute ihre mobilen Angebote vorstellen. Mit einem Arztmobil und einer Straßenambulanz fahren Ärztinnen und Ärzte direkt zu Menschen, die auf der Straße leben. Dadurch müssen sie nicht in eine Praxis gehen. Nach Angaben der Caritas werden so jedes Jahr mehr als 1.800 Behandlungen möglich.
3: Soweit das Neueste aus der Radio SKW Nachrichtenredaktion. 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
4: Sonnig, aber frisch in diesem Dienstag. Aktuell 12 Grad im Tagesverlauf. Da bleibt es wechselnd bewölkt, aber immer wieder sonnig und durchaus angenehm mit 24 Grad. In der kommenden Nacht um 16 Grad. Morgen viel Sonne und die Temperaturen steigen schon morgen auf bis zu 29 Grad.
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4: Aktuell kommen Sie bei uns in der Region ohne Probleme voran. Stadtverkehr Berlin, A113 auf der Spätstraße wird die Ampelanlage an der Anschlussstelle Spätstraße umgebaut und für diese Umbauarbeiten Hilfe. Also nochmal, es wird gebaut. Und dafür sind auf der A113 an der Spätstraße die Auf- und Abfahrten gesperrt. Also das müssen Sie beachten. Ansonsten kommen Sie auch im Stadtverkehr Berlin heute an diesem Dienstagmorgen ohne Probleme voran. 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
4: Auf der A12 Richtung Dreieck-Spreeau in Höhe Berkenbrück, Diepensee, Hoher Lehmer Straße und Rehfelde Schlagweg. 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Und wenn Sie auch noch was gesehen haben unterwegs, Staus, Blitzer, Verkehrsbehinderungen, können Sie das gerne melden und ergänzen. Entweder telefonisch oder auch per WhatsApp unter 03375 52 73 60. Da, wo Sie unterwegs sind, wünsche ich eine gute, eine unfallfreie Fahrt.
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4: Und damit ist es 4 Minuten nach 6 an diesem Dienstagmorgen, dem 28.

Hier ist Radio SKW am Dienstag. Blicken wir auf das, was heute bei mir morgens kommt. Wir schauen einmal in die wunderbare Bücherwelt der Stadtbibliothek in Erkner. Da tut sich eine Menge. Mehr dazu ab kurz nach 7. Dann ist natürlich Zeit für einen neuen Sommerferientipp und da darf mal ordentlich der Hammer geschwungen werden. Neues gibt es auch aus den Spreewelten mit den Spreewelten-News um kurz nach 8. Und dann ist heute der letzte Dienstag in diesem Monat und somit Zeit für die Sendung Recht so. Die Sendung, die recht verständlich macht, ob Kauf, Verkauf, Erben oder Nachbarschaftsstreit. Worauf sollte man achten? Darüber heute im Gespräch vom Fachanwaltszentrum in Königs Wusterhausen, der Fachanwalt Roy Riedel, ab 9 Uhr live bei mir im Studio. Und damit geht's hinein in diesen Dienstag bei Radio SKW mit einfach guter Musik. Schönen guten Morgen.

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1: Die Neugestaltung der Bahnhofstraße in Königs Wusterhausen kommt langsamer voran als geplant. Grund dafür sind laut Stadt die wechselhaften Wetterbedingungen der vergangenen Wochen. Extreme Hitze, anhaltender Regen zwingen Bauarbeiter immer wieder zur Unterbrechung und verschieben den Zeitplan. Nach Angaben der Stadt würde ein Weiterarbeiten unter solchen Bedingungen erhebliche Baumängel riskieren. Im schlimmsten Fall müsste die Straße kurz nach der Fertigstellung erneut vollgesperrt und aufwendig saniert werden. Deshalb halten sich die Bauarbeiten strikt an die vom Hersteller vorgegebenen Wetterfenster. Der erste Bauabschnitt soll aber Ende August fertig werden. Bereits Anfang September sollen anschließend die Arbeiten im zweiten und auch dann dritten Bauabschnitt beginnen. Alle Infos dazu unter königs-wusterhausen.de.
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0: Und damit ist es 6.30 Uhr, halb sieben.
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7: Mitya Trotzki. Nach dem Anschlag auf den CSD am Samstag in Berlin fordert der regierende Bürgermeister Kai Wegner Fußfesseln für Gefährder. Angesichts der wachsenden islamistischen Szene in Berlin müsse der Verfassungsschutz weiter gestärkt werden, sagte er. Auch müsse überlegt werden, wie die Prävention so aufgestellt werden könne, dass sich junge Menschen nicht radikalisierten. Bei dem Anschlag am Samstag waren eine Frau getötet und rund 30 Menschen verletzt worden, als ein Transporter in eine Menschenmenge fuhr. Der mutmaßliche Attentäter wurde nach einer Zielfahndung in einer Kleingartenanlage in Berlin einen Tag später erschossen. Ein zunächst festgenommener zweiter Tatverdächtiger wurde inzwischen wieder freigelassen. Das teilte die Bundesanwaltschaft mit. Ein Tatverdacht habe sich nicht erhärtet. Nach massiver Kritik am Ausfall der Strecke Frankfurt-Berlin soll nun ein Expressbus die Pendler entlasten. Dieser fahre über die A12 zwischen Frankfurt und dem BER, heißt es. Er soll damit nicht nur die Pendler, sondern auch Flugreisende eine schnelle Verbindung bieten. Die regulären Ersatzbusse halten an allen RE1-Stationen zwischen Frankfurt und Berlin-Ostbahnhof. Die Sperrung der Strecke ist bis zum 15. August geplant. Es wird an Oberleitungen und Bahnstrecken gearbeitet. Der sogenannte Plastinator Gunter von Hagens ist tot. Er starb bereits letzte Woche im Alter von 81 Jahren, teilte die Familie mit. Von Hagens litt bereits seit vielen Jahren an Parkinson. Gunter von Hagens wurde einem breiten Publikum vor allem durch seine Ausstellung Körperwelten bekannt, bei der menschliche Leichen plastiniert präsentiert wurden. Dies brachte ihm vor allem massive Kritik der Kirchen ein. Hier in Brandenburg gründete von Hagens vor 20 Jahren die Gubener Plastinate GmbH, in der Präparate von Körperspendern, aber auch Tierpräparate hergestellt werden.
6: Soweit das Neueste aus der Radio SKW Nachrichtenredaktion. Das Wetter.
0: Mit Sonne geht's in diesem Dienstagmorgen. Aktuell 12 Grad, gemessen in Königs Wusterhausen, Sochenzeuthen und Bestensee. Im Tagesverlauf Sonne gemixt mit Wolken und sehr angenehm mit 24 Grad. In der kommenden Nacht um 16 Grad und morgen viel Sonne. Da steigen dann gleich die Temperaturen auf bis zu 29 Grad.
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0: Aktuell kommen Sie bei uns in der Region ohne Probleme voran. Stadtverkehr Berlin auf der Spätstraße wird die Ampelanlage an der Anschlussstelle Spätstraße umgebaut. Und für diese Umbauarbeiten sind auf der A113 die Auf- und Abfahrten gesperrt. 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
0: A12 in Richtung Dreieck Spreeau in Höhe Berkenbrück, Diepensee, Hoher Lehmer Straße und Rehfelde Schlagweg. 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
5: 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Und wenn Sie auch noch was gesehen haben unterwegs, Staus, Blitzer, Verkehrsbehinderung, können Sie das gerne melden und ergänzen, entweder telefonisch oder auch per WhatsApp unter 033 75 52 73 60. Da, wo Sie unterwegs sind, wünsche ich eine gute, eine unfallfreie Fahrt. Damit ist es 6:53 an diesem Dienstagmorgen. Die Stadtbibliothek in Erkner, die soll noch schöner werden. Was da alles geplant ist, dazu gleich mehr hier bei Radio SKW und Susanne Morgen.

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Manchmal reicht schon ein Griff ins Bücherregal und das nächste Abenteuer beginnt. Damit genau das künftig noch leichter gelingt, bekommt die Stadtbibliothek Erkner einen neuen Anstrich, zumindest zwischen den Buchrücken. Vor allem der Kinderbuchbereich wird derzeit komplett neu organisiert. Die Bücher werden nach Altersstufen und verstärkt nach Autorinnen und Autoren sortiert, was dem Leseverhalten vieler Kinder entgegenkommt. Statt lange nach Themen zu suchen, finden junge Leserinnen und Leser ihre Lieblingsgeschichten so künftig schneller. Denn wer einmal Fan von Autoren und ihren Reihen geworden ist, sucht oft gezielt nach weiteren Büchern derselben Schriftsteller. Zudem ist auf den Büchern vermerkt, ob es sich um ein Buch handelt, zu welchem es auf der Plattform Antolin Fragen in einem Quiz zu beantworten gibt. Hier können die jungen Bücherwürmer selbst testen, ob sie den Text richtig verstanden haben, indem sie Fragen zum Inhalt des Buches beantworten. Bis alle rund 15.000 Medien neu geordnet sind, ist allerdings einiges zu tun. Deshalb bleibt die Stadtbibliothek im September für eine Woche geschlossen, und zwar vom 21. bis zum 25. Danach kann dafür umso einfacher geschmökert werden. Und ganz bestimmt wartet zwischen den neu sortierten Regalen schon das nächste Lieblingsbuch darauf, entdeckt zu werden. Alle Infos zur Umstrukturierung der Stadtbibliothek gibt's nochmal zum Nachlesen unter erkner.de.

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1: Wer regelmäßig mit den Öffentlichen unterwegs ist, kennt das nur zu gut. Volle Waggons, die Suche nach einer Steckdose oder der Balanceakt mit Fahrrad und Gepäck. Für viele Pendlerinnen und Pendler hier in Brandenburg gibt es dahingehend jetzt aber gute Nachrichten. Die DB Region Nordost hat jetzt zum ersten Mal ihre neuen Doppelstockzüge vom Typ KISS vorgestellt. Sie kommen ab Dezember 2026 auf der RE3 zum Einsatz und bringen spürbar mehr Komfort und Platz auf die Schiene. Mit 575 Sitzplätzen bieten die neuen Fahrzeuge deutlich mehr Kapazität als bisherige Wagen. Außerdem gibt es Steckdosen an jedem Platz, induktive Lademöglichkeiten für Smartphones, größere Monitore für Fahrgastinformationen und dank spezieller Scheiben auch besseren Mobilfunkempfang während der Fahrt. Auch beim Thema Barrierefreiheit wurde nachgebessert. Unterschiedliche Einstiegshöhen erleichtern den Zugang für Menschen im Rollstuhl, mit Kinderwagen oder schwerem Gepäck. Hinzu kommen großzügige Mehrzweckbereiche, 2 Rollstuhlplätze und 84 Stellplätze für Fahrräder. Parallel dazu wird auch das Angebot ausgeweitet. Die Linien RE3, 4 und 5 fahren ab Dezember dann stündlich.
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1: Mit Susanne Trotzki. Angesichts des riesigen Waldbrands im Südwesten Frankreichs hat Präsident Macron die Menschen zum Zusammenhalt aufgerufen. Den Einsatzkräften sprach er am Abend bei einem Besuch im Krisenzentrum in Bordeaux Mut zu. Das Feuer im Departement Gironde hat bereits eine Fläche von rund 42.000 Hektar verwüstet. In Spanien hat sich die Ausbreitung der Brände etwas verlangsamt. In den kommenden Tagen wird aber eine neue Hitzewelle erwartet. Auch in Portugal sind mehrere Waldbrände ausgebrochen. Mehr als 1.000 Feuerwehrleute kämpfen nach Behördenangaben gegen die Flammen im Zentrum und im Norden des Landes. Nach dem mutmaßlich islamistischen Angriff auf feiernde Menschen beim Christopher Street Day in Berlin will die Polizei den CSD in Hamburg am kommenden Wochenende mit mehr Personal schützen. Zu der Demonstration in Hamburg erwarten die Veranstalter nach Angaben der Polizei 250.000 Teilnehmer. Die Zahl der Einsatzkräfte für die große Demonstration am Samstag wird noch einmal erhöht, teilte ein Polizeisprecher mit. Für den Hamburger CSD bestünden keine konkreten Gefährdungshinweise. Die Bundesregierung sieht die Vereidigung der neuen Minister im Bundestag erst im September als rechtlich unproblematisch an. Wir halten es für zulässig, sagte der Bundeskanzler Merz. Nach seinen Worten sollen an diesem Mittwoch die neuen Kabinettsmitglieder ihre Ernennungsurkunden von Bundespräsident Frank-Walter Steinmeier erhalten. Die Vereidigung sei dann in der ersten Sitzungswoche des Bundestags nach der Sommerpause vorgesehen. Wahrscheinlich am 9. September. Auf der A115 sind 6 Polizeitransporte ineinander gefahren. Eine Autofahrerin hatte am Sonntagvormittag einer Polizeikolonne Platz machen wollen, gebremst und war nach rechts ausgewiesen. Der erste Polizeifahrer bremste daraufhin ebenfalls. Es kam zur Karambolage. 5 der 6 Kleingruppenwagen der Bundespolizei waren danach nicht mehr fahrbereit. Verletzt wurde niemand. Die Kolonne war mit Blaulicht und Martinshorn unterwegs. Wohin, war zunächst nicht bekannt. In Berlin sollen wohnungslose Menschen künftig besser medizinisch versorgt werden können. Die Berliner Stadtmission und die Caritas wollen heute ihre mobilen Angebote vorstellen. Mit einem Arztmobil und einer Straßenambulanz fahren Ärztinnen und Ärzte direkt zu Menschen, die auf der Straße leben. Dadurch müssen sie nicht in eine Praxis gehen. Nach Angaben der Caritas werden so jedes Jahr mehr als 1.800 Behandlungen möglich.
0: Soweit das Neueste aus der Radio SKW Nachrichtenredaktion. 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
1: Sonnig und schön, aber auch noch ganz schön angefrischt geht's in diesen Dienstag mit aktuell 13 Grad. Im Tagesverlauf Sonne gemixt mit Wolken. Das Ganze angenehm heute mit 24 Grad. In der kommenden Nacht 16 Grad. Morgen erwarten wir viel Sonne und die Temperaturen steigen schon mal morgen auf bis zu 29 Grad.
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1: Vorsicht bitte auf der A13 Richtung Dresden zwischen Barutmark und Starkow. Hier liegen Gegenstände auf der Fahrbahn. Stadtverkehr Berlin A100 Richtung Wedding zwischen Weckstraße und Schmargendorf. Stau mit 10 Minuten. In der Gegenrichtung Richtung Treptow zwischen Detmolder Straße und Sachsendamm. Auch hier Stau mit 10 Minuten. Auf der Schwedstraße wird die Ampelanlage an der Anschlussstelle Spätstraße umgebaut. Und dafür sind auf der A113 die Auf- und Abfahrten gesperrt. 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
1: A12 Richtung Dreieck Spreeau in Höhe Berkenbrück. Der L23 Stauko, Dankeschön an Holger für diese Meldung. Und Rehfelde Schlagweg. 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Und wenn Sie auch noch was gesehen haben unterwegs, Staus, Blitzer, Verkehrsbehinderungen, können Sie das gerne melden und ergänzen. Entweder rufen Sie an oder Sie schicken das Ganze als WhatsApp direkt hier ins Studio zu mir unter 0333 75 52 73 60. Da, wo Sie unterwegs sind, eine gute, eine unfallfreie Fahrt.
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1: 7:04 an diesem Dienstag, dem 28. Juli. Reisezeit ist da, also die Sommerferien machen sich wirklich bemerkbar. Und damit es unterwegs auch ein bisschen kurzweiliger wird, da ist es bei uns immer so, da wird natürlich geguckt, gestreamt, was auch immer geht. Und das natürlich über die Handys an Bord. Und Tipps für eine WLAN-Nutzung während der Autofahrt, was man da wirklich beachten sollte, dazu gleich mehr hier.
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0: 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Sommerferienzeit ist Reisezeit. Wenn es mit der ganzen Familie in den Urlaub geht, kann es aber im Auto ganz schön schnell langweilig werden. Um die Zeit zu überbrücken und zum Beispiel Filme oder Hörbücher zu streamen, gibt es inzwischen die Möglichkeit, im Auto ein WLAN-Netzwerk zu installieren. Was man dabei beachten sollte, dazu jetzt der Sprecher des ADAC, Fabian Fehrmann. Welche Wege gibt es, um für die Urlaubsreisen WLAN überhaupt ins Auto zu bekommen?
1: Generell kennen wir vier Wege, auf denen man Internet während der Autofahrt nutzen kann. Das ist einmal der klassische Handy-Hotspot, den nahezu jedes Smartphone mittlerweile anbietet. Gleiche Hotspots gibt es übrigens auch vom Fahrzeug selber. Da kann man dann über das Bordsystem quasi ein Internet für das Auto freischalten. Dann gibt es auch noch mobile Router, die man mitnehmen kann. Und eine Besonderheit stellt Starlink Mini dar, weil dieses System nicht auf dem Mobilfunknetz aufbaut, sondern das Internet über eine Satellitenverbindung herstellt.
0: Welche Vor-, welche Nachteile hat denn eigentlich so ein Fahrzeug-Hotspot?
1: Der Fahrzeug-Hotspot ist die komfortabelste Lösung, die wir in diesem Setting kennen, weil man einfach nur im Bordsystem das Internet dazu buchen muss und über die Außenantenne des Fahrzeugs wird dann die Mobilfunkverbindung hergestellt und man hat WLAN im Auto. Der Nachteil ist, dass das Ganze natürlich immer fahrzeuggebunden ist, also man kann das dann nicht in andere Fahrzeuge übernehmen und oft sind diese Lösungen relativ teuer, das kommt aber ganz stark auf den Anbieter an.
0: Und wie sieht das aus mit einem Handy-Hotspot?
1: Der Handy-Hotspot ist wahrscheinlich die Lösung, die am einfachsten zu installieren ist, weil jeder hat ein Smartphone dabei und auf diesem Smartphone ist in der Regel auch die Möglichkeit eines mobilen Hotspots mit drauf. Also es ist flexibel und sofort verfügbar. Hier muss man darauf achten, wenn man für einen längeren Zeitraum mit dem Smartphone den Hotspot erstellt, dann hat man einen hohen Akkuverbrauch. Das Gerät kann auch durchaus richtig heiß werden und natürlich ist man immer vom Mobilfunkempfang und ganz besonders auch vom eigenen Datenvolumen abhängig.
0: Blicken wir auf den mobilen Router. Gibt es hier Vor- und Nachteile?
1: Bei mobilen Routern gibt es den Vorteil, dass es mittlerweile viele Geräte auf dem Markt gibt, die einfach und bequem einsetzbar sind. Das ist im Prinzip ein kleiner Router, der wird zum Beispiel an den Zigarettenanzünder angeschlossen, dann kommt eine SIM-Karte rein und dann hat man schon WLAN im Auto. Allerdings muss man diese Geräte erstmal anschaffen und auch installieren im Fahrzeug und zusätzlich kann es noch passieren, dass auf einen Tarifkosten zukommen, weil man eine zweite SIM-Karte braucht.
0: Was sagen Sie ganz generell, auf was sollte man noch achten?
1: Generell ist wichtig zu wissen, wenn man mobiles Internet benutzt, dann sollte man immer darauf achten, wo bin ich denn jetzt gerade unterwegs. Wenn ich mich in der Nähe einer EU-Außengrenze aufhalte, zum Beispiel in der Schweiz oder in der Nähe der Schweiz, dann können hier schon wieder Roaming-Gebühren anfallen, obwohl ich mich vielleicht noch in Deutschland befinde. Und ganz extrem ist es, wenn ich mich auf offener See befinde, also zum Beispiel mit einer Fähre fahre oder mit einem Kreuzfahrtschiff. Hier sollte man das Roaming unbedingt ausschalten, weil da können sehr schnell Mehrkosten von mehreren hundert oder sogar tausenden Euro entstehen.
0: Dankeschön an Fabian Fehrmann, den Sprecher des ADAC, für wichtige Tipps rund um die Nutzung des WLAN im Auto während der Fahrt. Ja, und mehr Tipps für die Reisezeit, wenn Sie die zum Beispiel bei uns in der Region verbringen wollen, gibt es auch mit unserem Sommerferientipp. Und den aktuellen Blick auf die Straßen der Region gleich hier bei Radio SKW.

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1: Die Neugestaltung der Bahnhofstraße in Königs Wusterhausen kommt langsamer voran als geplant. Grund dafür sind laut Stadt die wechselhaften Wetterbedingungen der vergangenen Wochen. Extreme Hitze, anhaltender Regen zwingen Bauarbeiter immer wieder zur Unterbrechung und verschieben den Zeitplan. Nach Angaben der Stadt würde ein Weiterarbeiten unter solchen Bedingungen erhebliche Baumenge riskieren. Im schlimmsten Fall müsste die Straße kurz nach der Fertigstellung erneut voll gesperrt und aufwendig saniert werden. Deshalb halten sich die Bauarbeiten strikt an die vom Hersteller vorgegebenen Wetterfenster. Der erste Bauabschnitt soll aber Ende August fertig werden. Bereits Anfang September sollen anschließend die Arbeiten im zweiten und auch dann dritten Bauabschnitt beginnen. Alle Infos dazu unter königs-wusterhausen.de.
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0: Und damit ist es 7:30 Uhr, 7:30.
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3: Michael Trotzki. Die bei dem Anschlag auf dem CSD getötete Frau kam aus Polen. Sie sei mit ihrer Tochter in Berlin gewesen, heißt es. Berlins regierender Bürgermeister Kai Wegner sprach dem Geschäftsträger der Republik Polen, Jan Tombinski, seine Anteilnahme aus. Der Berliner CSD-Verein hat inzwischen vor einem Missbrauch des Anschlags gewarnt. Man benenne islamischen Terror klar und ohne Relativierung, heißt es, aber man stelle sich jedem Versuch entgegen, die Tat für Hass gegen Muslime und Menschen bestimmter Herkunft zu instrumentalisieren. Bei dem Anschlag am Samstag waren neben der getöteten Frau rund 30 Menschen verletzt worden, als ein Transporter in eine Menschenmenge fuhr. Der mutmaßliche Attentäter wurde am nächsten Tag bei seiner versuchten Festnahme erschossen. Der Waldbrand auf dem früheren Militärgelände in Jüterbog konnte unter Kontrolle gebracht werden. Günstig sei, dass der Boden recht sandig ist und dass es geregnet habe, so ein Sprecher der Feuerwehr. Der Brand war am Samstag ausgebrochen und hatte rund 35 Hektar erfasst. In 2 Wochen können wir eine ja doch für unsere Region recht seltene Sonnenfinsternis beobachten. Am Mittwoch, den 12. August, werde die Sonne hier in Brandenburg und Berlin bis zu 85% verdeckt sein, heißt es von den Astronomen. Leider fällt die Sonnenfinsternis schon in den Sonnenuntergang. Erst kurz nach 20 Uhr werde sie ihren Höhepunkt erreichen, sagte man uns. Zu einer langen Nacht der Astronomie laden die Planetarien deshalb zum Beobachten der Sonnenfinsternis ein. Die nächste totale Sonnenfinsternis übrigens hier in unserer Region ist erst in über 100 Jahren.
2: Soweit das Neueste aus der Radio SKW Nachrichtenredaktion. 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
0: Mit Sonne geht's durch den Dienstag. Aktuell 14 Grad gemessen hier bei uns in Wildau, so auch in Eichwalde und Schönefeld. Im Tagesverlauf Sonne und ein paar lockere Wolkenfelder bei 24 Grad. In der kommenden Nacht 16 Grad, morgen viel Sonne und da steigen die Temperaturen schon mal auf bis zu 29 Grad.
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0: Vorsicht auf der A13 Richtung Dresden zwischen Barutmark und Starkow liegen Gegenstände auf der Fahrbahn. Stadtverkehr Berlin A100 Richtung Wedding zwischen Wegstraße und Schmargendorf Stau mit 10 Minuten. In der Gegenrichtung zwischen Detmolder Straße und Sachsendamm auch hier Stau mit 10 Minuten. Friedenau auf der Bundesallee stadteinwärts ist am Friedrich-Wilhelm-Platz nach einem Wasserrohrbruch nur eine Spur frei. 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
0: L23 Storkow. Dankeschön an Holger, Berkenbrück, Lindenstraße und Rehfelde, Frankfurter Chaussee. 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Und wenn Sie auch noch was gesehen haben unterwegs, Staus, Blitzer, Verkehrsbehinderungen, können Sie das gerne melden und ergänzen. Entweder telefonisch oder auch per WhatsApp unter 03375. 52 73 60. Da, wo Sie unterwegs sind, wünsche ich eine gute, eine unfallfreie Fahrt. Damit ist es 3 Minuten nach 7:30 an diesem Dienstag. Und wenn sich der ein oder andere jetzt in den Sommerferien nochmal so auf die andere Seite im Bett dreht, ja, aufgeweckt geht's mit uns natürlich in diesen Dienstagmorgen und einem aktuellen neuen Sommerferientipp und was es da Tolles in der Region zu entdecken und auch zu erleben gibt, dazu gleich. Nach dem Classic-Hit dieser Stunde bei Radio SKW und Susanna Morgen.

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1: Na, Lust in den Sommerferien einmal den Hammer zu schwingen? Dann haben wir heute einen Ferientipp, bei dem ordentlich die Funken sprühen. Im Glasmacherdorf Baruther Glashütte können kleine und große Lehrlinge in die faszinierende Welt des Schmiedens eintauchen. In der historischen Dorfschmiede zeigt Schmied Loki Schritt für Schritt, wie aus glühendem Metall mit Feuerhammer und Amboss ein echtes Unikat entsteht. Ob ein dekorativer Wandhaken oder ein handgeschmiedetes Buttermesser. Euer Werkstück dürft ihr am Ende natürlich mit nach Hause nehmen. Ganz nebenbei erlebt man echtes Handwerk zum Anfassen und deckt einen Ort, an dem alte Traditionen bis heute lebendig geblieben sind. Die Baruther Glashütte mit ihren historischen Fachwerkhäusern, Werkstätten und kleinen Läden lädt außerdem dazu ein, den Ferientag nach dem Workshop ganz entspannt ausklingen zu lassen. Der Schmiedekurs beginnt am 8., 15., 16. und auch am 21. August jeweils um 10 Uhr und dauert gute 2 bis 3 Stunden. Die Teilnahme kostet 35 Euro plus 5 Euro Materialkosten. Anmelden kann man sich per WhatsApp. Ja, und wer noch mehr Ideen für die Sommerferien sucht, wir haben ganz tolle Tipps aus der Region zusammengesammelt und alle Ausflugsideen und Aktionen gibt es zum Nachlesen bei uns unter radioskw.de.

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1: Wer regelmäßig mit den Öffentlichen unterwegs ist, kennt das nur zu gut. Volle Waggons, die Suche nach einer Steckdose oder der Balanceakt mit Fahrrad und Gepäck. Für viele Pendlerinnen und Pendler hier in Brandenburg gibt es dahingehend jetzt aber gute Nachrichten. Die DB-Region Nordost hat jetzt zum ersten Mal ihre neuen Doppelstockzüge vom Typ KISS vorgestellt. Sie kommen ab Dezember 2026 auf der RE3 zum Einsatz und bringen spürbar mehr Komfort und Platz auf die Schiene. Mit 575 Sitzplätzen bieten die neuen Fahrzeuge deutlich mehr Kapazität als bisherige Wagen. Außerdem gibt es Steckdosen an jedem Platz, induktive Lademöglichkeiten für Smartphones, größere Monitore für Fahrgastinformationen und dank spezieller Scheiben auch besseren Mobilfunkempfang während der Fahrt. Auch beim Thema Barrierefreiheit wurde nachgebessert. Unterschiedliche Einstiegshöhen erleichtern den Zugang für Menschen im Rollstuhl, mit Kinderwagen oder schwerem Gepäck. Hinzu kommen großzügige Mehrzweckbereiche, 2 Rollstuhlplätze und 84 Stellplätze für Fahrräder. Parallel dazu wird auch das Angebot ausgeweitet. Die Linien RE3, 4 und 5 fahren ab Dezember dann stündlich.
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0: und im Norden des Landes. Nach dem mutmaßlich islamistischen Angriff auf feiernde Menschen beim Christopher Street Day in Berlin will die Polizei den CSD in Hamburg am kommenden Wochenende mit mehr Personal schützen. Zu der Demonstration in Hamburg erwarten die Veranstalter nach Angaben der Polizei 250.000 Teilnehmer. Die Zahl der Einsatzkräfte für die große Demonstration am Samstag wird noch einmal erhöht, teilte ein Polizeisprecher mit. Für den Hamburger CSD bestünden keine konkreten Gefährdungshinweise. Die Bundesregierung sieht die Vereidigung der neuen Minister im Bundestag erst im September als rechtlich unproblematisch an. Wir halten es für zulässig, sagte der Bundeskanzler Merz. Nach seinen Worten sollen an diesem Mittwoch die neuen Kabinettsmitglieder ihre Ernennungsurkunden von Bundespräsident Frank-Walter Steinmeier erhalten. Die Vereidigung sei dann in der ersten Sitzungswoche des Bundestags nach der Sommerpause vorgesehen, wahrscheinlich am 9. September. Auf der A115 sind 6 Polizeitransporter ineinander gefahren. Eine Autofahrerin hatte am Sonntagvormittag einer Polizeikolonne Platz machen wollen, gebremst und war nach rechts ausgewiesen. Der erste Polizeifahrer bremste daraufhin ebenfalls. Es kam zur Karambolage. 5 der 6 Kleingruppenwagen der Bundespolizei waren danach nicht mehr fahrbereit. Verletzt wurde niemand. Die Kolonne war mit Blaulicht und Martinshorn unterwegs. Wohin, war zunächst nicht bekannt. In Berlin sollen wohnungslose Menschen künftig besser medizinisch versorgt werden können. Die Berliner Stadtmission und die Caritas wollen heute ihre mobilen Angebote vorstellen. Mit einem Arztmobil und einer Straßenambulanz fahren Ärztinnen und Ärzte direkt zu Menschen, die auf der Straße leben. Dadurch müssen sie nicht in eine Praxis gehen. Nach Angaben der Caritas werden so jedes Jahr mehr als 1.800 Behandlungen möglich.
1: Soweit das Neueste aus der Radio SKW Nachrichtenredaktion. 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
0: Sonnig durch den Dienstag mit aktuell 15 Grad, im Tagesverlauf Sonne und lockere Wolken und es wird angenehm mit 24 Grad. In der kommenden Nacht um 16 Grad, morgen sonnig und dann steigen die Temperaturen morgen am Mittwoch auf bis zu 29 Grad.
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0: Aktuell kommen Sie ohne Probleme in der Region voran. Bitte daran denken, die B179 ist komplett gesperrt zwischen Halske Straße zum Technologiepark und der L40 Chausseestraße. Stadtverkehr Berlin, hier brauchen Sie Geduld auf der 100 Richtung Wedding zwischen Weckstraße und Schmargendorf und auch zwischen Detmolder Straße und Sachsendamm, also in der Gegenrichtung, Stau mit jeweils 10 Minuten. Und Friedenau auf der Bundesallee stadteinwärts ist am Friedrich-Wilhelm-Platz nach einem Wasserrohrbruch eine Spur gesperrt. 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
0: L23 Storko. Dankeschön an Holger Teupitz, Gutzmannstraße und Bergenbrück, Lindenstraße. 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Und wenn Sie auch noch was gesehen haben unterwegs, Staus, Blitzer, Verkehrsbehinderungen, können Sie das gerne melden und ergänzen. Entweder telefonisch oder auch per WhatsApp unter 033 75 52 73 60. Da, wo Sie unterwegs sind, wünsche ich eine gute, eine unfallfreie Fahrt.
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0: 8:04 an diesem Dienstagmorgen und wir blicken gleich in Spreewelten-Bad Lübbenau. Da tut sich eine Menge mit den Spreewelten-News. Mehr dazu gleich hier.
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1: Es tut sich was in den Spreewelten. So gab es jetzt den ersten Spatenstich für die neue Mühlensauna im Saunadorf in den Spreewelten. Im Herbst soll die neue Sauna dann entstehen. Dazu soll es regelmäßig die Möglichkeit geben, den Bau mitzubegleiten, mit besonderen Einblicken, Bau-Updates und allem rund um, was da im Saunadorf Neues entsteht. Aber natürlich darf auch weiter ganz ungehindert in den anderen Erlebnis- und Themensaunen geschwitzt werden. Von Zitrone über Heu bis hin zur außergewöhnlichen Gurkensauna. Und alle Infos und weiteren Highlights gibt es auf den Social-Media-Kanälen der Spreewelten, Instagram und Facebook @spreewelten und natürlich auch auf der Webseite unter spreewelten.de.

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1: Die Neugestaltung der Bahnhofstraße in Königs Wusterhausen kommt langsamer voran als geplant. Grund dafür sind laut Stadt die wechselhaften Wetterbedingungen der vergangenen Wochen. Extreme Hitze, anhaltender Regen zwingen Bauarbeiter immer wieder zur Unterbrechung und verschieben den Zeitplan. Nach Angaben der Stadt würde ein Weiterarbeiten unter solchen Bedingungen erhebliche Baumängel riskieren. Im schlimmsten Fall müsste die Straße kurz nach der Fertigstellung erneut vollgesperrt und aufwendig saniert werden. Deshalb halten sich die Bauarbeiten strikt an die vom Hersteller vorgegebenen Wetterfenster. Der erste Bauabschnitt soll aber Ende August fertig werden. Bereits Anfang September sollen anschließend die Arbeiten im zweiten und auch dann dritten Bauabschnitt beginnen. Alle Infos dazu unter königs-wusterhausen.de.
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4: Mit Jörg Trotzki. Nach dem Anschlag auf den CSD am Samstag in Berlin fordert der regierende Bürgermeister Kai Wegener Fußfesseln für Gefährder. Angesichts der wachsenden islamistischen Szene in Berlin müsse der Verfassungsschutz weiter gestärkt werden, sagte er. Auch müsse überlegt werden, wie die Prävention so aufgestellt werden könne, dass sich junge Menschen nicht radikalisierten. Bei dem Anschlag am Samstag waren eine Frau getötet und rund 30 Menschen verletzt worden, als ein Transporter in eine Menschenmenge fuhr. Der mutmaßliche Attentäter wurde nach einer Zielfahndung in einer Kleingartenanlage in Berlin einen Tag später erschossen. Ein zunächst festgenommener zweiter Tatverdächtiger wurde inzwischen wieder freigelassen. Das teilte die Bundesanwaltschaft mit. Ein Tatverdacht habe sich nicht erhärtet. Nach massiver Kritik am Ausfall der Strecke Frankfurt-Berlin soll nun ein Expressbus die Pendler entlasten. Diese fahre über die A12 zwischen Frankfurt und dem BER, heißt es. Er soll damit nicht nur die Pendler, sondern auch Flugreisende eine schnelle Verbindung bieten. Die regulären Ersatzbusse halten an allen RE1-Stationen zwischen Frankfurt und Berlin-Ostbahnhof. Die Sperrung der Strecke ist bis zum 15. August geplant. Es wird an Oberleitungen und Bahnstrecken gearbeitet. Der sogenannte Plastinator Gunter von Hagens ist tot. Er starb bereits letzte Woche im Alter von 81 Jahren, teilte die Familie mit. Von Hagens litt bereits seit vielen Jahren an Parkinson. Gunter von Hagens wurde einem breiten Publikum vor allem durch seine Ausstellung Körperwelten bekannt, bei der menschliche Leichen plastiniert präsentiert wurden. Dies brachte ihm vor allem massive Kritik der Kirchen ein. Hier in Brandenburg gründete von Hagens vor 20 Jahren die Gubener Plastinate GmbH, in der Präparate von Körperspendern, aber auch Tierpräparate hergestellt werden.
3: Soweit das Neueste aus der Radio SKW Nachrichtenredaktion. Das Wetter.
5: Sonnig durch den Dienstag mit aktuell 16 Grad hier bei uns in Wildau, so auch in Bazzaro und Besko. Es bleibt ein wirklich schöner Tag, maximal 24 Grad. In der kommenden Nacht um 16 Grad und morgen viel Sonne und dann wird schon heiß mit bis zu 29 Grad.
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5: Aktuell kommen Sie bei uns in der Region ohne Probleme voran. Man merkt dann deutlich die Sommerferien im Stadtverkehr Berlin. Da klemmt es auf der A100. Einmal Richtung Wedding zwischen Weckstraße und Schmargendorf und dann zwischen Detmolder Straße und Sachsendamm, also der Gegenrichtung. Da staut sich in den Baustellenbereich das mit gut 10 Minuten obendrauf. Und Friedenau auf der Bundesallee stadteinwärts am Friedrich-Wilhelm-Platz nach einem Wasserrohrbruch ist eine Spur gesperrt. 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
5: L23 Stockow. Dankeschön an Holger, Teupitz, Gutsmannstraße und Bergenbrück, Lindenstraße. 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Und wenn Sie auch noch was gesehen haben unterwegs, Staus, Blitzer, Verkehrsbehinderungen, können Sie das gerne melden und ergänzen. Entweder telefonisch oder auch per WhatsApp unter 03375 52 73 60. Da, wo Sie unterwegs sind, wünsche ich eine gute, eine unfallfreie Fahrt. Damit ist es 8:04 an diesem Dienstag und Neues und Aktuelles aus der Radio SKW Jobbörse gleich hier nach dem Classic-Hit dieser Stunde bei Radio SKW und Susanne Morgen.

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1: Für alle, die auf der Suche nach einer neuen Herausforderung, einer beruflichen Umorientierung sind, es gibt jede Menge Stellenangebote von Unternehmen aus der Region. Fahrrad Ranzinger aus Königs Wusterhausen sucht Zweirad-Mechatroniker. Zweirad-Mechatronikerin. Zu den Aufgaben gehören unter anderem die Wartung, Inspektion und Reparatur von Fahrrädern und E-Bikes, die Fehlerdiagnose und Behebung von technischen Störungen sowie die Montage von Bauteilen an Neurädern. Dazu sollten Sie eine abgeschlossene Ausbildung als Zweirad-Mechatroniker, Kfz-Mechatroniker oder eine vergleichbare Qualifikation mitbringen und technisches Verständnis für Zweiräder und Technik. Geboten wird hier bei Fahrrad Ranzinger ein modernes Arbeitsumfeld mit neuesten Werkzeugen und Technik, eine 5-Tage-Woche, 30 Tage Urlaub und ein motiviertes und freundliches Team. Die WIWO, die Wildauer Wohnungsbaugesellschaft, sucht zur Verstärkung des Teams ab sofort einen Handwerker in den Bereichen Sanitär, Tischler, Maurer, Maler. Sie sollten dafür eine abgeschlossene handwerkliche Berufsausbildung mitbringen, sowie eine selbstständige und strukturierte Arbeitsweise und auch einen Führerschein der Klasse B. Autohaussitz in Zeesen sucht ab sofort einen begeisterten Verkäufer, eine begeisterte Verkäuferin, der die Leidenschaft für Autos teilt und das dynamische Team verstärken möchte. Die Sabelos XXL Apotheken suchen zum nächstmöglichen Zeitpunkt einen Apotheker, eine Apothekerin. Wenn Sie Apotheker in Pharmazie, Ingenieur, PTA oder PKA sind und sich beruflich verändern wollen, sind Sie hier genau richtig. Zu den Aufgaben gehören unter anderem die Ausgabe von Arzneimitteln auf Rezept, der Verkauf von OTC-Präparaten und die kompetente Beratung der Kunden. Sie sollten dafür ein abgeschlossenes Studium zur Apotheker, zur Apothekerin und ein selbstständiges Arbeiten im Team mitbringen. Alle genauen Infos zu diesen und vielen anderen Stellenausschreibungen finden Sie bei uns unter radioskw.de. Alle Stellenangebote richten sich an alle Geschlechter. Also bewerben Sie sich gleich heute. Ich drücke Ihnen auf jeden Fall ganz, ganz fest die Daumen dafür.
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1: Wer regelmäßig mit den Öffentlichen unterwegs ist, kennt das nur zu gut. Volle Waggons, die Suche nach einer Steckdose oder der Balanceakt mit Fahrrad und Gepäck. Für viele Pendlerinnen und Pendler hier in Brandenburg gibt es dahingehend jetzt aber gute Nachrichten. Die DB Region Nordost hat jetzt zum ersten Mal ihre neuen Doppelstockzüge vom Typ KISS vorgestellt. Sie kommen ab Dezember 2026 auf der RE3 zum Einsatz und bringen spürbar mehr Komfort und Platz auf die Schiene. Mit 575 Sitzplätzen bieten die neuen Fahrzeuge deutlich mehr Kapazität als bisherige Wagen. Außerdem gibt es Steckdosen an jedem Platz, induktive Lademöglichkeiten für Smartphones, größere Monitore für Fahrgastinformationen und dank spezieller Scheiben auch besseren Mobilfunkempfang während der Fahrt. Auch beim Thema Barrierefreiheit wurde nachgebessert. Unterschiedliche Einstiegshöhen erleichtern den Zugang für Menschen im Rollstuhl, mit Kinderwagen oder schwerem Gepäck. Hinzu kommen großzügige Mehrzweckbereiche, 2 Rollstuhlplätze und 84 Stellplätze für Fahrräder. Parallel dazu wird auch das Angebot ausgeweitet. Die Linien RE3, 4 und 5 fahren ab Dezember dann stündlich.
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1: Heute an diesem Dienstag kann es zu leicht witterungsbedingten Beschwerden kommen. Das betrifft vor allen Dingen Patienten mit Blutdruck und Asthma. Auch im Tagesverlauf kann es zu Kopfschmerzen und Migräne kommen. Sorgen Sie für ausreichend Flüssigkeit und immer wieder Ruhephasen, damit Sie gesund und gut in uns durch diesen Dienstag kommen.
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0: Und damit ist es genau 9 Uhr.
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0: Mit Susanne Trotzki. Angesichts des riesigen Waldbrands im Südwesten Frankreichs hat Präsident Macron die Menschen zum Zusammenhalt aufgerufen. Den Einsatzkräften sprach er am Abend bei einem Besuch im Krisenzentrum in Bordeaux Mut zu. Das Feuer im Departement Gironde hat bereits eine Fläche von rund 42.000 Hektar verwüstet. In Spanien hat sich die Ausbreitung der Brände etwas verlangsamt. In den kommenden Tagen wird aber eine neue Hitzewelle erwartet. Auch in Portugal sind mehrere Waldbrände ausgebrochen. Mehr als 1.000 Feuerwehrleute kämpfen nach Behörden.

0: Nach seinen Worten sollen an diesem Mittwoch die neuen Kabinettsmitglieder ihre Ernennungsurkunden von Bundespräsident Frank-Walter Steinmeier erhalten. Die Vereidigung sei dann in der ersten Sitzungswoche des Bundestags nach der Sommerpause vorgesehen, wahrscheinlich am 9. September. Auf der A115 sind 6 Polizeitransporter ineinander gefahren. Eine Autofahrerin hatte am Sonntagvormittag einer Polizeikolonne Platz machen wollen, gebremst und war nach rechts ausgewiesen. Der erste Polizeifahrer bremste daraufhin ebenfalls. Es kam zur Karambolage. 5 der 6 Kleingruppenwagen der Bundespolizei waren danach nicht mehr fahrbereit. Verletzt wurde niemand. Die Kolonne war mit Blaulicht und Martinshorn unterwegs. Wohin, war zunächst nicht bekannt. In Berlin sollen wohnungslose Menschen künftig besser medizinisch versorgt werden können. Die Berliner Stadtmission und die Caritas wollen heute ihre mobilen Angebote vorstellen. Mit einem Arztmobil und einer Straßenambulanz fahren Ärztinnen und Ärzte direkt zu Menschen, die auf der Straße leben. Dadurch müssen sie nicht in eine Praxis gehen. Nach Angaben der Caritas werden so jedes Jahr mehr als 1.800 Behandlungen möglich.
1: Soweit das Neueste aus der Radio SKW Nachrichtenredaktion. Das Wetter.
0: Einfach schön und es wird heute ein richtig perfekter Tag. Aktuell 17 Grad und wir bekommen 24 Grad, dazu Sonne und lockere Wolken. In der kommenden Nacht um 16 Grad, morgen viel Sonne und da fangen die Temperaturen an zu steigen. Morgen am Mittwoch schon um die 29 Grad maximal.
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0: Aktuell kommen Sie bei uns in der Region ohne Probleme voran. Anders sieht es im Stadtverkehr Berlin aus. Auf der A100 Richtung Wedding an der Ausfahrt Oberlandstraße ist ein Liegenbleiber. Bitte Vorsicht. Und nochmal A100 Richtung Treptow an der Ausfahrt Gradestraße. Hier laufen Wartungsarbeiten. Die rechte Spur ist bis heute Nachmittag gesperrt. Und Friedenau auf der Bundesallee stadteinwärts ist am Friedrich-Wilhelm-Platz nach einem Wasserrohrbruch eine Spur gesperrt. 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
0: A13 Richtung Berlin im Schönefelder Kreuz. L23 Storkow. Dankeschön an Holger. Und Berkenbrück, Lindenstraße. 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Und wenn Sie auch noch was gesehen haben unterwegs, Staus, Blitzer, Verkehrsbehinderungen, können Sie das gerne melden und ergänzen. Entweder rufen Sie an oder Sie schicken eine WhatsApp direkt hier ins Studio zu mir unter 03375 52 73 60. Da, wo Sie jetzt unterwegs sind, wünsche ich eine gute, eine unfallfreie Fahrt.
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0: Und damit ist es 9:04 an diesem Dienstag, dem 28. Juni. Es ist der letzte Dienstag in diesem Monat und damit Zeit für die Sendung recht so. Und heute geht es um das Thema Immobilien und da zum Gespräch. Und bei mir zu Gast ist Roy Riedel vom Fachanwaltszentrum Königs Wusterhausen. Schönen guten Morgen, Herr Riedel.
2: Guten Morgen, Frau Trotzki.
0: Und ich freue mich sehr auf diese Stunde und das Gespräch. Dazu gleich mehr hier.
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0: Dua Lipa mit Houdini, 7:09 am Dienstag. 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Wer in unserer Region unterwegs ist, sieht es überall, neue Wohngebiete entstehen, Häuser werden saniert, Wohnungen verkauft. Das Berliner Umland bleibt einfach unfassbar beliebt. Damit gibt es aber auch viele rechtliche Fragen rund um das Thema Immobilien in den Fokus. Also ob nun Kauf, Verkauf, Erben, Nachbarschaftsstreit. Was sollte man alles beachten? Und ich freue mich sehr, denn darüber spreche ich heute mit dem Fachanwalt Roy Riedel vom Fachanwaltszentrum Königs Wusterhausen. Guten Morgen, Herr Riedel.
1: Guten Morgen, Frau Trotzki.
0: Schön, dass Sie da sind. Ich hatte schon so wahnsinnig groß eingeleitet, aber es ist, glaube ich, wirklich so, Immobilien haben gerade in unserer Region sind ein großes Thema, oder?
1: Ja, auf jeden Fall. Also eigentlich schon immer, nicht? Also die in der Metropolregion Berlin, hier im Speckviertel, Sie haben schon erwähnt, Frau Trotzki, sind Immobilien natürlich bedeutsam, nicht? Also die Immobilie ist in der Regel mein Lebensmittelpunkt, nicht? Mhm. Also da habe ich meine Basis. Da möchte ich mich wohlfühlen und der Traum vieler Menschen ist natürlich auch, eine Immobilie zu erwerben, nicht? Und dort eben mit seiner Familie den Lebensmittelpunkt zu begründen. Und daran ranken sich natürlich jede Menge Problematiken in tatsächlicher wie auch rechtlicher Hinsicht.
0: Genau, das ist jetzt auch unser großes Thema, weil wir wollen natürlich vor allen Dingen auf diese rechtlichen Aspekte gucken. Nehmen wir mal an, ich kaufe mir eine Immobilie, das macht man ja nicht so oft im Leben, in der Regel, sage ich jetzt mal, ne? Also ich glaube, so oft kauft man sich nicht eine Immobilie, aber wenn man das macht, was muss man rechtlich beachten? Was ganz grob sind so die größten Fehler, die dabei passieren können?
1: Ja, also mein Leitspruch ist, ein Immobilienerwerb oder ein Immobilienkauf ist kein Zeitschriften damit machen. Und deswegen sollte man darüber auch länger nachdenken. In der Regel ist damit ja viel Geld verbunden. Also das betrifft den Käufer einer Immobilie genauso wie den Verkäufer. Nicht? Also beide müssen sich den Risiken mit dem Immobilienkaufvertrag verbundenen Risiken stellen. Also zunächst mal beginnt es damit beispielsweise bei einer gebrauchten Immobilie festzustellen, ist die Immobilie denn geeignet, für mich, für meine Familie geeignet, ist sie vor allem mangelfrei. Nicht? Also die allermeisten Streitigkeiten ranken sich ja darum, dass eine Immobilie mangelbehaftet ist. Das zeigt sich dann in der Regel erst eben beim näheren Hinschauen nach dem Kauf. Vielfach ist es dann schon zu spät. Also man sollte eben prüfen, ist die Immobilie beispielsweise mangelfrei. Oder bei dem Kauf einer unbebauten Immobilie, ist die Immobilie für mich, für mein geplantes Bauvorhaben geeignet? Lässt die Immobilie, die Lage der Immobilie, das Bauplanungsrecht der Gemeinde, ist es zulässig, das von mir gewünschte Bauvorhaben zu verwirklichen? Mhm. Ja, zuweilen gibt es Bebauungspläne, die die Bebaubarkeit einschränken. Nicht alles steht im Grundbuch, nicht? Also Grundbuch einsehen. Mhm. Wie ist die Eigentumssituation? Nicht alles steht im Grundbuch. Schauen Sie in das Baulastenverzeichnis der Gemeinde. Nicht? Also gibt es Einschränkungen, weil der Nachbar beispielsweise schon gebaut hat und ich dann in der Nutzung meiner Immobilie beeinträchtigt bin? Ist die Zuwegung gewährleistet, gerade bei Hammergrundstücken? Bei Hammergrundstücken gibt es häufig Probleme mit der Zuwegung oder es gibt Streitigkeiten darüber, wer den Weg unterhält, der mich überhaupt nie zu meinem hinterliegenden Grundstück führt, etc. etc.
0: Mhm. Gibt es bestimmte Unterlagen, wo Sie sagen, das sollte im ersten Step auf jeden Fall, sollten Sie die parat haben, mit dabei, auf jeden Fall sich sortieren und hinlegen?
1: Also auf jeden Fall, wenn Sie aus Sicht des Käufers, wenn Sie eine Immobilie erwerben, versichern Sie sich der Eigentumssituation. Nicht? Mhm. Also nicht jeder, der erzählt, er sei Eigentümer, ist es auch. Häufig bestehen Erbengemeinschaften, die so im Grundbuch noch gar nicht eingetragen worden sind, weil in der Erbengemeinschaft, weil man noch gar nicht so weit ist, weil der Abschein noch nicht vorliegt, also die Eigentumssituation, selbst wenn sie im Grund, also die Eigentumssituation, die im Grundbuch vermerkt ist, stimmt häufig nicht mit der wirklichen rechtlichen Situation überein. Versichern Sie sich, ob möglicherweise bei der Veräußerung eines Grundstückes noch Anliegerbeiträge oder Erschließungsbeiträge offen sind, die dann möglicherweise Sie noch belasten können. Solche Dinge sollten Sie sich versichern. Fragen Sie nach, ob es Bebauungspläne gibt. Mhm. Ja, ob abgesehen von der normalen Bebauung nach 34 Baugesetzbuch, die sich an der Umgebungsbebauung orientiert, ob es Bebauungspläne gibt, die eben die Bebaubarkeit des Grundstückes einschränken.
0: Mhm. Man kennt es ja, also zumindest in meinem Freundeskreis tatsächlich, viele verlieben sich sofort in ein Haus. Also ich merke das gerade bei Freundinnen, Bekanntinnen. Wie wichtig ist es dann trotzdem, einen kühlen Kopf zu bewahren? Dass man nicht sagt, ja, das mag sein, dass dir das ganz toll gefällt, aber...
1: Ja, genau. Also es ist wie mit dem Wein im Urlaub, nicht? Also das kann sich schnell zum sogenannten Alpenwein kristallisieren, nicht? Wenn Sie über die Alpen zurück sind, schmeckt er nicht mehr. Also lassen Sie sich nicht von bunten Bildern täuschen. Gucken Sie nach. Also gerade bei gebrauchten Immobilien, nicht? Also die mag ja schön renoviert worden sein, nicht? Aber man kann eben viele Mängel, etwa Feuchtigkeitsmängel, kann man gut übermalern, übertünchen. Aber irgendwann kommt das eben zum Vorschein. Nicht? Gucken Sie bei gebrauchten Immobilien, gerade bei nebengelassenen, nach, ist dort Asbest verbaut worden. Mhm. Nicht? Also versichern Sie sich auch im Übrigen der baulichen Situation, ob die eben mit dem Recht in Einklang steht. Ein aktueller Fall ist so, dass also neben dem Hauptgebäude zahlreiche Nebengebäude errichtet worden sind, die aber das zulässige Maß der Grenzbebauung überschreiten. Ja, das ist jetzt Gegenstand des Rechtsstreits. Ja, da droht eine Abrissverfügung, weil eben über die insgesamt an allen Grenzen zulässigen 15 Meter hinaus gebaut worden sind. Nicht? Hätte das der Verkäufer offenbaren müssen, wusste der das überhaupt? Nicht? Das ist also ein Fall der Arglist vor. Das sind schwierige Thematiken.
0: Absolut, und das sind ja auch Dramatiken, nicht nur Thematiken. Ne? Also wenn man darüber nachdenkt, dass dann wirklich gesagt wird, jetzt müssen wir das Ganze wirklich hier abreißen und entfernen, dann war es das mit dem Traum der Immobilien.
1: Ne? Na, es geht häufig um viel Geld. Nicht? Also nicht jedermann ist anlässlich des Kaufs eines Grundstückes so finanziell besattelt, dass er sich solchen Spaß leisten kann.
0: Mhm. Dann kommt ja auch immer die Rolle des Notars, gerade beim Immobilienkauf, dazu. Warum ist der so wichtig, beziehungsweise was kann der eigentlich nicht?
1: Ja. Also unser Gesetzgeber schreibt vor, dass jegliche Verfügungen über ein Grundstück, also insbesondere der Kauf einer Immobilie, der notariellen Beurkundung bedarf. Das ist auch wichtig, nicht? Damit definiert der Gesetzgeber eine gewisse Warnfunktion, nicht? Ich kann das also anders als in anderen Rechtsordnungen nicht auf dem Bierdeckel machen, sondern ich muss eben anlässlich des Kaufs einer Immobilie oder des Verkaufs einer Immobilie zum Notar. Das ist gut und richtig. Aber häufig besteht eben der Irrglaube, dass der Notar alles prüft. Also Aufgabe des Notars ist es, den Vertrag zu beurkunden und für eine ausgewogene Regelung zu sorgen. Mhm. Ja? Also dass, sagen wir mal, zumindest nach summarischer Prüfung niemand über den Tisch gezogen wird, der Käufer das Eigentum erwerben kann und der Verkäufer sein Geld bekommt. Aber was der Notar nicht prüfen kann, weil er dafür gar kein Verfahren hat, sind Mängelvorschriften. Nicht? Also der Notar wird darauf hinweisen in seiner Urkunde und sagen, habt ihr euch vergewissert, habt ihr das geprüft? Aber er wird eben die Mängelfreiheit beispielsweise einer Immobilie oder die Frage der Bebaubarkeit eines Grundstückes, die wird und kann der Notar gar nicht prüfen. Also nicht im Rahmen seines Beurkundungsverfahrens, das geht eben nicht. Ja, und da haben wir in aller Regel in solchen Verträgen auch den Gewährleistungsausschluss. Das ist ein Riesenthema. Und damit verbunden sind natürlich auch Irrglauben. Nicht? Also der Verkäufer meint, ja, wenn er drin steht, ich hafte für nichts, dann ist der Irrglaube, er haftet tatsächlich für nichts. Nach dem Motto gekauft wie gesehen. Aber wann kann sich denn der Verkäufer auf den Mängelgewährleistungsausschluss berufen, wenn er nicht arglistig gehandelt hat? Sonst ist der Gewährleistungsausschluss im Kaufvertrag natürlich den Bach runter. Also das betrifft häufig Fälle der Asbest, nicht? Also Asbestbedachung beispielsweise, da gibt es ein Asbestdach. Und über dieses Asbestdach hat man aus Kostengründen, um das Asbest nicht entsorgen zu müssen, ein neues Dach gebaut. Das fällt auf den ersten Blick nicht auf, aber vielleicht beim nächsten Mal, wenn am Dach irgendwas zu reparieren ist und der Handwerker sagt, oh, haben Sie eigentlich gesehen, dass da Asbest verbaut ist? Mhm. Und Asbest ist eine Thematik, wegen der damit verbundenen Gesundheitsgefährdung wird sowas zu offenbaren sein, und wenn das dann eben verschwiegen worden ist, dann ist das ein Fall der Arglist, und dann kann sich der Verkäufer auch nicht darauf berufen, dass sämtliche Haftungen ausgeschlossen worden sind.
0: Und dann wird es eben richtig teuer, ne?
1: Dann kann es teuer sein, dann kann es teuer werden, nicht? Also insofern empfiehlt es sich eben immer, gerade beim Kauf gebrauchter Immobilien auch mal einen Sachverständigen loszuschicken, nicht? Der Sachverständige, der nimmt eben auch sein Honorar, aber das Honorar ist sicherlich im Vergleich zu den sonst entstehenden Kosten eines Rechtsstreits akzeptabel.
0: Das große Thema Immobilien heute in der Sendung Recht so zusammen mit dem Fachanwalt Roy Riedel vom Fachanwaltszentrum Königs Wusterhausen. Dazu gleich mehr hier bei Radio SKW.

0: Bruckner für immer hier. 20 Minuten nach 9 am Dienstag. 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Und ich freue mich sehr und begrüße ganz herzlich heute Morgen Roy Riedel vom Fachanwaltszentrum Königs Wusterhausen. Nochmal guten Morgen, willkommen.
1: Guten Morgen, Frau Trotzki.
0: Wir reden über das große, auch nicht zu fassende Thema in einer Stunde, Immobilien. Jetzt gehen wir mal noch ein bisschen konkreter rein. Ne? Viele Häuser werden ja auch innerhalb von Familien weitergegeben. Das ist, glaube ich, klingt so einfach und ist so kompliziert und komplex. Worauf sollte man auf jeden Fall achten?
1: Ja, also die Übertragung innerhalb der Familie, also findet ja aus verschiedenen Gründen statt. Nicht? Also Hauptaugenmerk ist eben, dass man zu Lebzeiten schon mit warmer Hand beispielsweise oder insbesondere der nächsten Generation den Kindern schon etwas Gutes tun möchte. Ja, also mit warmer Hand schon geben. Das kann auch, eine Motivation kann eben auch sein, das selbstgenutzte Einfamilienhaus dem späteren Zugriff der Sozialversicherung zu entziehen. Nicht? Also in Zeiten leerer Kassen ist das ja eine immer größer werdende Problematik. Es gibt ja, Vorsorge, wenn Sie einverstanden sind, dann greife ich da jetzt gleich mal auf diese Problematik auf.
0: Gerne.
1: Es gibt ja den Zugriff der Sozialversicherung, also für den Fall, dass ich pflegebedürftig werde. Ja, aber mein Einkommen eben nicht genügt, also meine Rente nicht genügt, um das Pflegeheim zu bezahlen. Das wird die allermeisten treffen. Und dann erscheint es der Sozialversicherung natürlich immer auf den ersten Blick einfach auf das Familienheim zuzugreifen. Das ist zumindest nach derzeitiger Gesetzeslage in der Regel ausgeschlossen, wenn beispielsweise der Partner noch drin wohnt, aber wenn eben beide pflegebedürftig sind, dann haben wir genau die Thematik. Und dann wird eben Rückgriff auf die Immobilie genommen. Um das zu verhindern, ist es eben derzeit noch möglich, schenkungsweise eben auf die nächste Generation zu übertragen. Und wenn die 10 Jahre, da gibt es eine 10-Jahresfrist für den möglichen Rückgriff, das ist dann die Verarmung des Schenkers im BGB geregelt, die sich die Sozialversicherung dann zunutze macht. Aber wenn eben die 10 Jahre rum sind, dann ist der Zugriff zumindest nach derzeitiger Gesetzeslage ausgeschlossen. Und das ist für viele auch eine Motivation, schon auf die nächste Generation zu übertragen. Außerhalb dieser Motivation können es eben andere Dinge sein, wie eben einfach dem Kind eben jetzt schon was Gutes zu tun mit der Übertragung einer Immobilie. Aber auch dabei sollte man eben bestimmte Dinge im Auge behalten. Nicht? Man muss eben bestimmte Lebensrisiken dabei beachten. Das könnte zuvorderst die Insolvenz des Kindes sein. Nicht? Also stellen Sie sich vor, Sie übertragen eine Immobilie oder vielleicht sogar diesejenige Immobilie, die Sie bewohnen, an die Kinder. Sie behalten sich das Wohnungsrecht dort vor. Das ist noch eine Sonderthematik mit dem Wohnungsrecht. Aber das Kind gerät in Insolvenz. Ja, dann ist ja der Zugriff des Gläubigers, des Insolvenzgläubigers auf die Immobilie eröffnet. Ja, und solche Thematiken muss man eben bei der Übertragung an die Kinder sofort bedenken. Das Insolvenzrisiko auszuschließen mit Rückforderungsrechten oder der Vertrag wird dann unwirksam. Solche Sachen, die müssen in den Vertrag rein, da muss man bedenken. Auch die Thematik, dass das beschenkte Kind vor den Eltern verstirbt, also das Vorversterben des beschenkten Kindes, nicht? Dann fällt es ja an den Nächsten, an den gesetzlichen Erben oder den testamentarischen Erben, der ja nicht immer der Richtige sein muss. Nicht? Also gerade wenn eben Enkelkinder noch sehr jung an Jahren sind und die Entwicklung des Enkelkindes noch gar nicht absehbar ist, noch gar nicht absehbar sein kann, dann muss man eben den Fall bedenken, dass eben das Kind vor mir verstirbt, das beschenkte Kind.
0: Welche Rolle spielen denn so Pflichtansprüche anderer Familienmitglieder? Also weil das stelle ich mir auch sehr problematisch vor. Wir reden jetzt immer von einem Kind, aber was ist denn schon bei anderen bzw. anderen Familienmitgliedern?
1: Ja, eine spannende Frage. Also wenn beispielsweise ein Kind von mehreren Geschwisterkindern beschenkt wird, nicht also zu Lebzeiten beschenkt wird, dann können sich eben im Falle des zeitnahen Ablebens Pflichtteils- oder Pflichtteilsergänzungsansprüche der Geschwister stellen. Nicht? Also das heißt, solche Problematiken müssen auch in der Beratung eine Rolle spielen und die müssen dann möglichst auch vertraglich bedacht werden, indem man dann eben die Geschwisterkinder mit an den Tisch nimmt und das eben in der Familie bespricht, wenn eben der familiäre Zusammenhalt da ist. Ansonsten muss man eben dann auch als Berater nach Möglichkeiten suchen, in rechtlicher oder tatsächlicher Hinsicht solche Risiken auszuschließen, aber man muss sie bedenken.
0: Das heißt, wahrscheinlich ist dann auch der Fall, wo am häufigsten ein Anwalt dazu gezogen wird, ne? Also ich glaube, diese Streitigkeiten um das Auszahlen von Pflichtteilen, beziehungsweise wie so eine Immobilie, die ja auch ein Zuhause für die Kinder waren, wenn das dann natürlich irgendwo aufgeteilt werden soll, beziehungsweise einer bekommt es, was ist mit den anderen? Sind das so die häufigsten Rechts- und Streitfragen, die Sie so erleben?
1: Ja, also gut ist es natürlich, wenn die Eltern im Vorfeld zu uns kommen und den Fall eben von uns begutachten lassen und sich einen Lösungsvorschlag von uns erstellen lassen. Das ist eben besser, als wenn das Kind dann eben schon in den Brunnen gefallen ist. Mhm. Also häufig findet man eben Möglichkeiten, auch Pflichtteilsproblematiken zu lösen, wenn man eben als Berater noch gestalterisch tätig werden kann im Vorfeld.
0: Mhm. Das große Thema Immobilien wird uns heute an diesem Tag auf jeden Fall noch beschäftigen mit der Sendung Recht so und Heurede vom Fachanwaltszentrum Königs Wusterhausen. Wir unterhalten uns gleich mehr hier bei Radio SKW.

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0: 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Und damit ist es kurz nach 10.
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6: Mit Jörg Trotzki. Die bei dem Anschlag auf dem CSD getötete Frau kam aus Polen. Sie sei mit ihrer Tochter in Berlin gewesen, heißt es. Berlins regierender Bürgermeister Kai Wegner sprach dem Geschäftsträger der Republik Polen, Jan Tombinski, seine Anteilnahme aus. Der Berliner CSD-Verein hat inzwischen vor einem Missbrauch des Anschlags gewarnt. Man benenne islamischen Terror klar und ohne Relativierung, heißt es, aber man stelle sich jedem Versuch entgegen, die Tat für Hass gegen Muslime und Menschen bestimmter Herkunft zu instrumentalisieren. Bei dem Anschlag am Samstag waren neben der getöteten Frau rund 30 Menschen verletzt worden, als ein Transporter in eine Menschenmenge fuhr. Der mutmaßliche Attentäter wurde am nächsten Tag bei seiner versuchten Festnahme erschossen. Der Waldbrand auf dem früheren Militärgelände in Jüterbog konnte unter Kontrolle gebracht werden. Günstig sei, dass der Boden recht sandig ist und dass es geregnet habe, so ein Sprecher der Feuerwehr. Der Brand war am Samstag ausgebrochen und hatte rund 35 Hektar erfasst. In 2 Wochen können wir eine ja doch für unsere Region recht seltene Sonnenfinsternis beobachten. Am Mittwoch, den 12. August, werde die Sonne hier in Brandenburg und Berlin bis zu 85% verdeckt sein, heißt es von den Astronomen. Leider fällt die Sonnenfinsternis schon in den Sonnenuntergang. Erst kurz nach 20 Uhr werde sie ihren Höhepunkt erreichen, sagte man uns. Zu einer langen Nacht der Astronomie laden die Planetarien deshalb zum Beobachten der Sonnenfinsternis ein. Die nächste totale Sonnenfinsternis übrigens hier in unserer Region ist erst in über 100 Jahren.
0: Na, das ist ja noch ein bisschen hin. Dankeschön, Jörg.
5: Soweit das Neueste aus der Radio SKW Nachrichtenredaktion. Das Wetter.
0: Sonne gemixt mit lockeren Wolken und das bei aktuell 18 Grad. Gemessen in Königs Wusterhausen, Bestensee und Erkner. Es wird ein wirklich sehr angenehmer, schöner Sommertag mit 24 Grad. In der kommenden Nacht um 16 Grad und dann wird es heiß. Morgen erwarten wir schon bei viel, viel Sonne Temperaturen um die 29 Grad.
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0: Aktuell, man merkt es, die Sommerferien sind da, heißt es freie Fahrt bei uns in der Region. Bitte daran denken, die B179 ist komplett gesperrt zwischen Halske Straße zum Technologiepark und der L40 Chausseestraße. Ein bisschen anders sieht es im Stadtverkehr Berlin aus. Auf der A100 Richtung Wedding an der Ausfahrt Oberlandstraße ist ein Liegenbleiber. Auf der A100 Richtung Treptow Ausfahrt Geradestraße, hier laufen Wartungsarbeiten. Die rechte Spur ist bis heute Nachmittag gesperrt und Friedenau auf der Bundesallee stadteinwärts ist am Friedrich-Wilhelm-Platz nach einem Wasserrohrbruch eine Spur gesperrt. 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
0: A13 Richtung Berlin im Schönefelder Kreuz, Großküris Lindenstraße und der L23 Storkow. Dankeschön an Holger. 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Und wenn Sie auch noch was gesehen haben unterwegs, Staus, Blitze, Verkehrsbehinderungen, können Sie das gerne melden und ergänzen, entweder telefonisch oder auch per WhatsApp unter 033 75 52 73 60. Da, wo Sie unterwegs sind, wünsche ich eine gute, eine unfallfreie Fahrt. Damit ist es 4:50 an diesem Dienstag. Es ist der letzte Dienstag in diesem Monat und damit auch Zeit für die Sendung Recht so. Und heute freue ich mich sehr, zum Thema Immobilien begrüße ich Roy Riedel vom Fachanwaltszentrum Königs Wusterhausen. Guten Morgen, herzlich willkommen.
8: Guten Morgen, Frau Troski, vielen Dank.
0: Und schön, dass Sie da sind und wir unterhalten uns gleich mehr über das große Thema Immobilien. Das umfasst uns heute und dazu gleich mehr hier bei Radio SKW und Susanna Morgen.

0: One Republic mit Sunshine um 9:07. 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Und heute reden wir über das große Thema Immobilien zusammen mit Roy Riedel vom Fachanwaltszentrum Königs Wusterhausen. Nochmal schön, dass Sie da sind. Willkommen.
1: Nochmal herzlichen Dank. Guten Morgen, Frau Trotzki.
0: Wir wollen so ein bisschen mal tatsächlich in die Begrifflichkeit nochmal reingehen. Was ist denn eigentlich genauer eine Schenkungssteuer bzw. eine sogenannte Spekulationssteuer und warum sind die so wichtig in diesem Immobilienbereich?
1: Ah, vielen Dank für die kluge Frage, Frau Trotzki. Oh. Bei der Veräußerung einer Immobilie gilt es auch immer steuerrechtliche Problematiken zu bedenken. Auch da lauern leider häufig Fallen, rechtliche Fallen, die auf den ersten Blick eben für den Laien sich gar nicht offenbaren oder an die eben viele an solche Problematiken viele gar nicht denken. Insbesondere bei dem Verschenken einer Immobilie, nicht? Also auch für den Fall, dass eben beispielsweise, hatten wir vorhin besprochen, Eltern an ihre Kinder oder ein Kind eine Immobilie schenken möchten, gilt es, die Schenkungssteuer zu beachten. Es gibt steuerliche Freibeträge bei der Schenkungssteuer, die eben unter nächsten Verwandten am höchsten sind. Und je weiter oder je geringer der Grad der Verwandtschaft wird, desto geringer sind auch die Freibeträge. Jedes Kind hat nach jedem Elternteil einen steuerlichen Freibetrag von 400.000 Euro. Das ist eine Menge. Aber in Einzelfällen reicht es eben nicht aus. Stellen Sie sich folgenden Fall vor. Eltern sitzen bei mir am Tisch und beabsichtigen eben einem Kind, ihr Einfamilienhaus schenkungsweise zu übertragen. Zunächst in der Annahme, sie seien beide Eigentümer der Immobilie. Ne? Beim Blick ins Grundbuch, deswegen vorhin auch die Erwähnung, schauen wir ins Grundbuch, wie ist denn die Eigentumssituation, stellt sich heraus, der Vater ist allein Eigentümer der Immobilie. Das ist eine schöne Immobilie hier im Umkreis mit einem Wert von schätzungsweise oberhalb von 800.000 Euro. Und wir haben gerade erfahren, der Freibetrag bei der Schenkungssteuer für die Tochter, die es betrifft, beträgt ja nur 400.000 Euro. Das heißt, wenn der Vater seiner Tochter diese Immobilie überträgt, schlägt die Schenkungssteuer zu. Und zwar erheblich.
0: Okay.
1: Ja, würde das nicht bedacht werden, dann ist die Tochter, ihr wird ja geschenkt, sie ist die Begünstigte, sie ist dann finanziell pleite. Solche Fälle muss man bedenken, nicht? Also der beredete Fall, damit sind wir dann nicht am Ende. Dem findigen Berater fällt dann was ein, nicht? Das sogenannte Kettenschenkungsgeschäft. Nicht? Man kommt also auf die Idee, ein Kettenschenkungsgeschäft, nicht? Schöner Begriff. Also es wird so laufen können, dass also der Ehemann zunächst auf seine Ehefrau schenkungsweise die Hälfte der Immobilie überträgt. Da gibt es einen Freibetrag von 500.000 Euro. Wir übertragen die Hälfte, dann gehören ihm noch 400.000 Euro, der Mutter gehören dann auch 400.000 Euro. Beide übertragen dann danach an die Tochter und das Geschäft ist schenkungssteuerfrei.
0: Ah.
1: Das sind so kleine Sachen, die also auch aus Sicht der Finanzverwaltung zulässig sind, wenn man es richtig macht.
0: Ja, muss es nur richtig können, ne?
1: Ja, genau. Die nächste Thematik ist die Spekulationssteuer. Ja, also es ist so, dass der Gesetzgeber nach dem Erwerb einer Immobilie eine Haltefrist von 10 Jahren begründet. Nicht? Das ist jetzt unabhängig davon, wie ich die Immobilie erwerbe, auch durch Schenkung oder durch die Erbschaft. Oder auch im Falle des Kaufs halte ich die Immobilie eben nicht 10 Jahre und veräußere sie innerhalb der Zeit weiter. Die Veräußerung ist der Oberbegriff für jegliche Formen der Übertragung von Grundstücken, also der Kauf, die Schenkung. Das ist also nur ein Oberbegriff. Jedenfalls halte ich es 10 Jahre nicht, dann definiert der Gesetzgeber ein spekulatives Rechtsgeschäft. Nicht? Also er behauptet einfach gesetzgeberisch, das sei aus Gründen der Spekulation, um eben einen höheren Erlös zu erzielen. Das heißt, dieser sogenannte Spekulationsgewinn, wenn er sich denn stellt, würde dann versteuert. Das ist im Kern eine Einkommensteuer. Also dieser sogenannte Spekulationserlös wird dann eben dem Einkommen des Jahres zugeschlagen und nach dem individuellen Steuersatz versteuert. Auch das ist eine Steuerfalle. Mhm. Und man muss eben schauen, wenn ich eine Immobilie veräußere, habe ich sie schon 10 Jahre? Und würde sich dann ein solcher Veräußerungserlös ergeben, nicht? Also wenn eben der Erlös, den ich im Falle der Veräußerung erziele, über den Erwerbskosten liegt. Ja, das muss man bedenken. Ja, also stellen Sie sich den Fall vor, ich habe gerade eine Immobilie geerbt. Ja, ich habe schon eine, ja, okay, jetzt übertrage ich sie an die Kinder. Und das ist noch die 10 Jahre her, seitdem sie mir gehört oder ich sie dir erworben habe. Da sind wir eben im Fall der Spekulationssteuer, im Falle der Schenkung ist das sicherlich ein geringeres Problem. Aber wenn ich sie eben meinetwegen veräußere und dann eben einen Erlös erziele, dann kann es eben zur Spekulationssteuer kommen.
0: Mhm. Wir können leider nicht so ins Detail heute eintauchen. Da werden wir ein paar Mal noch vielleicht drüber reden, über das Thema Immobilien. Aber so ganz grundsätzlich, wenn sich jemand zu diesem Schritt entschließt, welche Fragen sollten sich vielleicht Menschen stellen, bevor sie ein Haus oder ein Grundstück kaufen? Was sagen Sie?
1: Ja, also im Kern auf jeden Fall prüfen, wer sich ewig bindet. Ja, also was kaufe ich dort? Was kaufe ich dort? Ist die Immobilie gerade bei gebrauchten Immobilien wirklich intakt? Weist sie Mängel auf? Gibt es versteckte Mängel? Hinter die Kulissen schauen. Prüfen, wie ist die rechtliche Situation, wie ist die Bebaubarkeit, wie ist die Erschließungssituation, gibt es Dienstbarkeiten, also Wegerechte, Leitungsrechte, die über mein Grundstück führen, etc., etc., gibt es Baulastbeschränkungen, das sind eben Thematiken, die man unbedingt vorher prüfen sollte.
0: Super, und ich würde sagen, gleich nochmal so ganz Grundsätzliches heute zum großen Thema Immobilien mit Roy Rede vom Fachanwaltszentrum Königs Wusterhausen und der Sendung Recht so hier bei Radio SKW.

0: Tree Lucas. Eva Herder Hermann, 13 Minuten vor 10 an diesem Dienstag.
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0: Und ich freue mich sehr und möchte gerne zu einem großen Abschluss heute zum Thema Immobilien kommen, zusammen mit Roy Riedel vom Fachanwaltszentrum Königs Wusterhausen. Herr Riedel, was sagen Sie? So mal ganz grundsätzlich, was ist besser, vererben oder verschenken?
2: Ja, typische Juristenantwort, es kommt drauf an. Also häufige Motivation, also unsere Kanzlei ist ja die Verschenkung an die nahen Angehörigen, das Verschenken an nahe Angehörige mit dem Ziel, eben mit warmer Hand zu geben. Aus meiner persönlichen Sicht hat das zu Lebzeiten viele, viele Vorteile, weil ich eben, wenn ich eben zu Lebzeiten verschenke und da eben durch eine notarielle Urkunde viel besser gestalterisch tätig werden kann. Nicht? Es kann also bestimmte Sachen regeln, die ich in so ein Testament eben nicht reinschreiben kann. Oder wenn ich eben tot bin, kann ich nicht mehr gestalten. Aber ich kann eben zu Lebzeiten, indem ich eben schon mit warmer Hand gebe, viele, viele Dinge regeln. Mhm. Ja? Also nicht nur, wenn es darum geht, Erbengemeinschaften zu vermeiden. Nicht? Also stellen Sie sich vor, der Hauptfall ist ja, dass Eltern eine einzige Immobilie haben, nicht mehrere. Und ich kann ja auch eine einzige Immobilie, die kann ich ja nicht durchschneiden. Ich habe drei Kinder und drei Kinder bekommen eben eine Immobilie vererbt. Nicht? Also was machen die dann? Ich habe dann manchmal das Bild von Wilhelm Busch mit den vier Hühnern von der Witwe Bolte im Kopf.
0: Ja, ja.
2: Und das kann ich natürlich auch in gewisser Weise testamentarisch lösen durch Testamentsvollstreckeranordnungen dergleichen. Aber ich kann das eben auch mit warmer Hand schon lösen, indem ich eben beispielsweise eben einem Kind das Haus übertrage und die anderen mit einbeziehe. Man kann ja auch Ausgleichsansprüche gestalterisch definieren. Oder wenn eben, was ja auch manchmal der Fall ist, sich ein Kind um mich mehr bemüht als die anderen Kinder oder andere Kinder beispielsweise schon eigene Immobilien haben. Ja, und vielleicht gar kein Interesse an dem Familienheim haben oder anderswo leben, also die Lebenssituation der Geschwisterteile völlig unterschiedlich ist, dann kann ich das eben durch eine lebzeitige Schenkung mit entsprechenden Reglementarien, die wir vorhin schon besprochen haben, eben häufig virtuoser, bunter, farbiger und besser gestalten, als wenn ich das alles der Erbfolge überlasse.
0: Wann lohnt es sich denn tatsächlich, sich juristischen Beistand in diesen Fragen zu holen?
2: Naja,
0: also, da kommt es darauf an.
2: Ja, auch da kommt es darauf an. Es kommt immer auf den Sachverhalt an. Es kommt auf den Sachverhalt an. Also mit einem Kind, abgesehen von der sozialversicherungsrechtlichen Problematik, die wir vorhin besprochen haben, wird der Sachverhalt so kompliziert nicht sein. Aber bei mehreren Kindern oder anderen schwierigen Lebensumständen, die sich ja auch stellen, Krankheiten etc., empfiehlt es sich dann eben schon mal eine anwaltliche Beratung einzuholen. Die ist preiswerter zu bekommen. Man hat einen ersten Eindruck und wie es dann weitergeht, das kann man dann sehen. Aber ich sage immer wieder, ein Immobiliengeschäft ist eben kein Zeitschriftenabonnement.
0: Was ist denn Ihr persönlicher Rat heute an unsere Hörerinnen und Hörer, die so den Traum vom Eigenheim aber so gerne verwirklichen möchten?
2: Ja, das ist wie bei der Eheschließung. Prüfe, wer sich ewig bindet. Ja, also die den Immobilienerwerb machen die allermeisten nur einmal im Leben. Nicht? Also das ist ein Rechtsgeschäft von ganz, ganz erheblicher Bedeutung. Und deswegen lieber dreimal mehr darüber nachdenken und eine fachgerechte Beratung einholen, als am Ende dann böse zu erwachen.
0: Ein wichtiges Ausrufezeichen zum Thema Immobilien. Ich sage Dankeschön an Roy Riedel vom Fachanwaltszentrum Königs Wusterhausen für die tollen Informationen und Tipps. Dankeschön.
2: Vielen Dank, Frau Trotzki, hat mir Spaß gemacht.
0: Mir auch, und das ganze Gespräch gibt es wie immer bei uns zum Nachhören unter radio-skw.de und auch unserem Spotify-Account. Ach,

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9: Mit Susanne Trotzki. Vor Beginn einer Hitzewelle in Frankreich versucht die Feuerwehr, die an der Atlantikküste wütenden Waldbrände einzudämmen. Während der größere der beiden Brände bei Bordeaux den Einsatzkräften weiter zu schaffen mache, sei der flächenmäßig kleinere unter Kontrolle, sagte der Präsident Macron beim Besuch der Einsatzleitung. Um dem Feuer die Möglichkeit einer weiteren Ausbreitung zu nehmen, wurden am Montag Schneisen in den Wald gerodet. Seit Mittwoch wurden mehr als 220.000 Menschen in Sicherheit gebracht. Zur Trauerfeier des kürzlich gestorbenen US-Senators Graham kommt hoher Besuch. Neben Israels Ministerpräsidenten Netanyahu soll auch der ukrainische Präsident Zelensky kommen. Dabei wollen beide auch US-Präsident Trump treffen. Für Netanyahu ist es das erste Treffen mit Trump seit Beginn des Irankriegs. Das einst gute Verhältnis der beiden gilt als belastet. Trump und Zelensky haben sich zuletzt häufiger gesehen. Für Kiew könnte es vor allem um Patriot-Abwehrraketen für den Winter gehen. Wenige Monate vor den US-Kongresswahlen versucht Präsident Trump erneut, umfassende Änderungen im Wahlrecht durchzusetzen. Das Justizministerium reichte beim obersten Gerichtshof dazu einen entsprechenden Eilantrag ein. Er soll die Entscheidung einer unteren Instanz aussetzen. Dieser hatte die Trump

0: seien eigentlich Wirtschaftsmigranten. Die Jury des Langenscheid Verlags hat die Kandidaten zum Jugendwort 2026 vorgestellt. Darunter befindet sich 6-7, ohne tieferen Sinn Crash Out, man verliert die Fassung, oder Peak, das Beste vom Besten. Klassiker wie Macker, Freund oder Digger, Kumpel sind auch zurück. Nicht dabei ist Mehrzweckeier. Bei dem Begriff handelt es sich um eine Abwandlung von Merz, Leck, Eier, aufgetaucht bei Protesten gegen die Wehrpflicht. Der Begriff sei zwar beliebt gewesen, die Jury ließ ihn aber aus.
1: Soweit das Neueste aus der Radio SKW Nachrichtenredaktion. 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
4: Mitya Trotzki. Nach dem Anschlag auf den CSD am Samstag in Berlin fordert der regierende Bürgermeister Kai Wegner Fußfesseln für Gefährder. Angesichts der wachsenden islamistischen Szene in Berlin müsse der Verfassungsschutz weiter gestärkt werden, sagte er. Auch müsse überlegt werden, wie die Prävention so aufgestellt werden könne, dass sich junge Menschen nicht radikalisierten. Bei dem Anschlag am Samstag waren eine Frau getötet und rund 30 Menschen verletzt worden, als ein Transporter in eine Menschenmenge fuhr. Der mutmaßliche Attentäter wurde nach einer Zielfahndung in einer Kleingartenanlage in Berlin einen Tag später erschossen. Ein zunächst festgenommener zweiter Tatverdächtiger wurde inzwischen wieder freigelassen. Das teilte die Bundesanwaltschaft mit. Ein Tatverdacht habe sich nicht erhärtet. Nach massiver Kritik am Ausfall der Strecke Frankfurt-Berlin soll nun ein Expressbus die Pendler entlasten. Diese fahre über die A12 zwischen Frankfurt und dem BER, heißt es. Er soll damit nicht nur die Pendler, sondern auch Flugreisende eine schnelle Verbindung bieten. Die regulären Ersatzbusse halten an allen RE1-Stationen zwischen Frankfurt und Berlin-Ostbahnhof. Die Sperrung der Strecke ist bis zum 15. August geplant. Es wird an Oberleitungen und Bahnstrecken gearbeitet. Der sogenannte Plastinator Gunter von Hagens ist tot. Er starb bereits letzte Woche im Alter von 81 Jahren, teilte die Familie mit. Von Hagens litt bereits seit vielen Jahren an Parkinson. Gunter von Hagens wurde einem breiten Publikum vor allem durch seine Ausstellung Körperwelten bekannt, bei der menschliche Leichen plastiniert präsentiert wurden. Dies brachte ihm vor allem massive Kritik der Kirchen ein. Hier in Brandenburg gründete von Hagens vor 20 Jahren die Gubener Plastinate GmbH, in der Präparate von Körperspendern, aber auch Tierpräparate hergestellt werden.
0: Soweit das Neueste aus der Radio SKW Nachrichtenredaktion.

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6: Mit Susanne Trotzki. Vor Beginn einer Hitzewelle in Frankreich versucht die Feuerwehr, die an der Atlantikküste wütenden Waldbrände einzudämmen. Während der größere der beiden Brände bei Bordeaux den Einsatzkräften weiter zu schaffen mache, sei der flächenmäßig kleinere unter Kontrolle, sagte der Präsident Macron beim Besuch der Einsatzleitung. Um dem Feuer die Möglichkeit einer weiteren Ausbreitung zu nehmen, wurden am Montag Schneisen in den Wald gerodet. Seit Mittwoch wurden mehr als 220.000 Menschen in Sicherheit gebracht. Zur Trauerfeier des kürzlich gestorbenen US-Senators Graham kommt hoher Besuch. Neben Israels Ministerpräsidenten Netanyahu soll auch der ukrainische Präsident Zelensky kommen. Dabei wollen beide auch US-Präsident Trump treffen. Für Netanyahu ist es das erste Treffen mit Trump seit Beginn des Irankriegs. Das einst gute Verhältnis der beiden gilt als belastet. Trump und Zelensky haben sich zuletzt häufiger gesehen. Für Kiew könnte es vor allem um Patriot-Abwehrraketen für den Winter gehen. Wenige Monate vor den US-Kongresswahlen versucht Präsident Trump erneut umfassende Änderungen im Wahlrecht durchzusetzen. Das Justizministerium reichte beim obersten Gerichtshof dazu einen entsprechenden Eilantrag ein. Er soll die Entscheidung einer unteren Instanz aussetzen. Diese hatte die Trump-Regierung daran gehindert, Wählerdatenbanken zu erheben und neue Regeln für die Briefwahl aufzustellen. Anfang November werden bei den sogenannten Midterms etwa ein Drittel des Senats und das komplette Repräsentantenhaus neu gewählt. Das beeinflusst maßgeblich, wie viel politische Macht Trump bleibt. Das UN-Flüchtlingshilfswerk feiert heute den 75. Jahrestag der Unterzeichnung der UN-Flüchtlingskonvention. Sie legte nach dem Zweiten Weltkrieg am 28. Juli 1951 den Grundstein für den Schutz von Menschen, die vor Verfolgung fliehen müssen. Das Übereinkommen gilt bis heute als eines der bedeutendsten völkerrechtlichen Instrumente, die jemals verabschiedet wurden. Begleitet wird das Jubiläum von Zweifeln, ob die Konvention noch zeitgemäß sei. Regierungen meinen, viele Menschen seien eigentlich Wirtschaftsmigranten.

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4: Michael Trotzki. Die bei dem Anschlag auf dem CSD getötete Frau kam aus Polen. Sie sei mit ihrer Tochter in Berlin gewesen, heißt es. Berlins regierender Bürgermeister Kai Wegner sprach dem Geschäftsträger der Republik Polen, Jan Tombinski, seine Anteilnahme aus. Der Berliner CSD-Verein hat inzwischen vor einem Missbrauch des Anschlags gewarnt. Man benenne islamischen Terror klar und ohne Relativierung, heißt es, aber man stelle sich jedem Versuch entgegen, die Tat für Hass gegen Muslime und Menschen bestimmter Herkunft zu instrumentalisieren. Bei dem Anschlag am Samstag waren neben der getöteten Frau rund 30 Menschen verletzt worden, als ein Transporter in eine Menschenmenge fuhr. Der mutmaßliche Attentäter wurde am nächsten Tag bei seiner versuchten Festnahme erschossen. Der Waldbrand auf dem früheren Militärgelände in Jüterbog konnte unter Kontrolle gebracht werden. Günstig sei, dass der Boden recht sandig ist und dass es geregnet habe, so ein Sprecher der Feuerwehr. Der Brand war am Samstag ausgebrochen und hatte rund 35 Hektar erfasst. In zwei Wochen können wir eine ja doch für unsere Region recht seltene Sonnenfinsternis beobachten. Am Mittwoch, den 12. August, werde die Sonne hier in Brandenburg und Berlin bis zu 85% verdeckt sein, heißt es von den Astronomen. Leider fällt die Sonnenfinsternis schon in den Sonnenuntergang. Erst kurz nach 20 Uhr werde sie ihren Höhepunkt erreichen, sagte man uns. Zu einer langen Nacht der Astronomie laden die Planetarien deshalb zum Beobachten der Sonnenfinsternis ein. Die nächste totale Sonnenfinsternis übrigens hier in unserer Region ist erst in über 100 Jahren.
3: Soweit das Neueste aus der Radio SKW Nachrichtenredaktion.

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7: Mit Susanne Trotzki. Vor Beginn einer Hitzewelle in Frankreich versucht die Feuerwehr, die an der Atlantikküste wütenden Waldbrände einzudämmen. Während der größere der beiden Brände bei Bordeaux den Einsatzkräften weiter zu schaffen mache, sei der flächenmäßig kleinere unter Kontrolle, sagte der Präsident Macron beim Besuch der Einsatzleitung. Um dem Feuer die Möglichkeit einer weiteren Ausbreitung zu nehmen, wurden am Montag Schneisen in den Wald gerodet. Seit Mittwoch wurden mehr als 220.000 Menschen in Sicherheit gebracht. Zur Trauerfeier des kürzlich gestorbenen US-Senators Graham kommt hoher Besuch. Neben Israels Ministerpräsidenten Netanyahu soll auch der ukrainische Präsident Zelensky kommen. Dabei wollen beide auch US-Präsident Trump treffen. Für Netanyahu ist es das erste Treffen mit Trump seit Beginn des Irankriegs. Das einst gute Verhältnis der beiden gilt als belastet. Trump und Zelensky haben sich zuletzt häufiger gesehen. Für Kiew könnte es vor allem um Patriot-Abwehrraketen für den Winter gehen. Wenige Monate vor den US-Kongresswahlen versucht Präsident Trump erneut umfassende Änderungen im Wahlrecht durchzusetzen. Das Justizministerium reichte beim obersten Gerichtshof dazu einen entsprechenden Eilantrag ein. Er soll die Entscheidung einer unteren Instanz aussetzen. Diese hatte die Trump-Regierung daran gehindert, Wählerdatenbanken zu erheben und neue Regeln für die Briefwahl aufzustellen. Anfang November werden bei den sogenannten Midterms etwa ein Drittel des Senats und das komplette Repräsentantenhaus neu gewählt. Das beeinflusst maßgeblich, wie viel politische Macht Trump bleibt. Das UN-Flüchtlingshilfswerk feiert heute den 75. Jahrestag der Unterzeichnung der UN-Flüchtlingskonvention. Sie legte nach dem Zweiten Weltkrieg am 28. Juli 1951 den Grundstein für den Schutz von Menschen, die vor Verfolgung fliehen müssen. Das Übereinkommen gilt bis heute als eines der bedeutendsten völkerrechtlichen Instrumente, die jemals verabschiedet wurden. Begleitet wird das Jubiläum von Zweifeln, ob die Konvention noch zeitgemäß sei. Regierungen meinen, viele Menschen seien eigentlich Wirtschaftsmigranten. Die Jury des Langenscheid Verlags hat die Kandidaten zum Jugendwort 2026 vorgestellt. Darunter befindet sich 6-7, ohne tieferen Sinn Crash Out, man verliert die Fassung, oder Peak, das Beste vom Besten. Klassiker wie Macker, Freund oder Digger, Kumpel sind auch zurück. Nicht dabei ist Mehrzweckeier. Bei dem Begriff handelt es sich um eine Abwandlung von Merz, Leck, Eier, aufgetaucht bei Protesten gegen die Wehrpflicht. Der Begriff sei zwar beliebt gewesen, die Jury ließ ihn aber aus.
6: Soweit das Neueste aus der Radio SKW Nachrichtenredaktion. 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
4: Mitja Trotzki. Nach dem Anschlag auf den CSD am Samstag in Berlin fordert der regierende Bürgermeister Kai Wegener Fußfesseln für Gefährder. Angesichts der wachsenden islamistischen Szene in Berlin müsse der Verfassungsschutz weiter gestärkt werden, sagte er. Auch müsse überlegt werden, wie die Prävention so aufgestellt werden könne, dass sich junge Menschen nicht radikalisierten. Bei dem Anschlag am Samstag waren eine Frau getötet und rund 30 Menschen verletzt worden, als ein Transporter in eine Menschenmenge fuhr. Der mutmaßliche Attentäter wurde nach einer Zielfahndung in einer Kleingartenanlage in Berlin einen Tag später erschossen. Ein zunächst festgenommener zweiter Tatverdächtiger wurde inzwischen wieder freigelassen. Das teilte die Bundesanwaltschaft mit. Ein Tatverdacht habe sich nicht erhärtet. Nach massiver Kritik am Ausfall der Strecke Frankfurt-Berlin soll nun ein Expressbus die Pendler entlasten. Diese fahre über die A12 zwischen Frankfurt und dem BER, heißt es. Er soll damit nicht nur die Pendler, sondern auch Flugreisende eine schnelle Verbindung bieten. Die regulären Ersatzbusse halten an allen RE1-Stationen zwischen Frankfurt und Berlin-Ostbahnhof. Die Sperrung der Strecke ist bis zum 15. August geplant. Es wird an Oberleitungen und Bahnstrecken gearbeitet. Der sogenannte Plastinator Gunter von Hagens ist tot. Er starb bereits letzte Woche im Alter von 81 Jahren, teilte die Familie mit. Von Hagens litt bereits seit vielen Jahren an Parkinson. Gunter von Hagens wurde einem breiten Publikum vor allem durch seine Ausstellung Körperwelten bekannt, bei der menschliche Leichen plastiniert präsentiert wurden. Dies brachte ihm vor allem massive Kritik der Kirchen ein. Hier in Brandenburg gründete von Hagens vor 20 Jahren die Gubener Plastinate GmbH, in der Präparate von Körperspendern, aber auch Tierpräparate hergestellt werden.
0: Soweit das Neueste aus der Radio SKW Nachrichtenredaktion.

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6: Mit Susanne Trotzki. Vor Beginn einer Hitzewelle in Frankreich versucht die Feuerwehr, die an der Atlantikküste wütenden Waldbrände einzudämmen. Während der größere der beiden Brände bei Bordeaux den Einsatzkräften weiter zu schaffen mache, sei der flächenmäßig kleinere unter Kontrolle, sagte der Präsident Macron beim Besuch der Einsatzleitung. Um dem Feuer die Möglichkeit einer weiteren Ausbreitung zu nehmen, wurden am Montag Schneisen in den Wald gerodet. Seit Mittwoch wurden mehr als 220.000 Menschen in Sicherheit gebracht. Zur Trauerfeier des kürzlich gestorbenen US-Senators Graham kommt hoher Besuch. Neben Israels Ministerpräsidenten Netanyahu soll auch der ukrainische Präsident Zelensky kommen. Dabei wollen beide auch US-Präsident Trump treffen. Für Netanyahu ist es das erste Treffen mit Trump seit Beginn des Irankriegs. Das einst gute Verhältnis der beiden gilt als belastet. Trump und Zelensky haben sich zuletzt häufiger gesehen. Für Kiew könnte es vor allem um Patriot-Abwehrraketen für den Winter gehen. Wenige Monate vor den US-Kongresswahlen versucht Präsident Trump erneut umfassende Änderungen im Wahlrecht durchzusetzen. Das Justizministerium reichte beim obersten Gerichtshof dazu einen entsprechenden Eilantrag ein. Er soll die Entscheidung einer unteren Instanz aussetzen. Diese hatte die Trump-Regierung daran gehindert, Wählerdatenbanken zu erheben und neue Regeln für die Briefwahl aufzustellen. Anfang November werden bei den sogenannten Midterms etwa ein Drittel des Senats und das komplette Repräsentantenhaus neu gewählt. Das beeinflusst maßgeblich, wie viel politische Macht Trump bleibt. Das UN-Flüchtlingshilfswerk feiert heute den 75. Jahrestag der Unterzeichnung der UN-Flüchtlingskonvention. Sie legte nach dem Zweiten Weltkrieg am 28. Juli 1951 den Grundstein für den Schutz von Menschen, die vor Verfolgung fliehen müssen. Das Übereinkommen gilt bis heute als eines der bedeutendsten völkerrechtlichen Instrumente, die jemals verabschiedet wurden. Begleitet wird das Jubiläum von Zweifeln, ob die Konvention noch zeitgemäß sei. Regierungen meinen, viele Menschen seien eigentlich Wirtschaftsmigranten. Die Jury des Langenscheid Verlags hat die Kandidaten zum Jugendwort 2026 vorgestellt. Darunter befindet sich 6-7, ohne tieferen Sinn Crash Out, man verliert die Fassung, oder Peak, das Beste vom Besten. Klassiker wie Macker, Freund oder Digger, Kumpel sind auch zurück. Nicht dabei ist Mehrzweckeier. Bei dem Begriff handelt es sich um eine Abwandlung von Merz, Leck, Eier, aufgetaucht bei Protesten gegen die Wehrpflicht. Der Begriff sei zwar beliebt gewesen, die Jury ließ ihn aber aus.
5: Soweit das Neueste aus der Radio SKW Nachrichtenredaktion. 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
13: Mit Jörg Trotzki. Die bei dem Anschlag auf dem CSD getötete Frau kam aus Polen. Sie sei mit ihrer Tochter in Berlin gewesen, heißt es. Berlins regierender Bürgermeister Kai Wegner sprach dem Geschäftsträger der Republik Polen, Jan Tombinski, seine Anteilnahme aus. Der Berliner CSD-Verein hat inzwischen vor einem Missbrauch des Anschlags gewarnt. Man benenne islamischen Terror klar und ohne Relativierung, heißt es, aber man stelle sich jedem Versuch entgegen, die Tat für Hass gegen Muslime und Menschen bestimmter Herkunft zu instrumentalisieren. Bei dem Anschlag am Samstag waren neben der getöteten Frau rund 30 Menschen verletzt worden, als ein Transporter in eine Menschenmenge fuhr. Der mutmaßliche Attentäter wurde am nächsten Tag bei seiner versuchten Festnahme erschossen. Der Waldbrand auf dem früheren Militärgelände in Jüterbog konnte unter Kontrolle gebracht werden. Günstig sei, dass der Boden recht sandig ist und dass es geregnet habe, so ein Sprecher der Feuerwehr. Der Brand war am Samstag ausgebrochen und hatte rund 35 Hektar erfasst. In zwei Wochen können wir eine ja doch für unsere Region recht seltene Sonnenfinsternis beobachten. Am Mittwoch, den 12. August, werde die Sonne hier in Brandenburg und Berlin bis zu 85% verdeckt sein, heißt es von den Astronomen. Leider fällt die Sonnenfinsternis schon in den Sonnenuntergang. Erst kurz nach 20 Uhr werde sie ihren Höhepunkt erreichen, sagte man uns. Zu einer langen Nacht der Astronomie laden die Planetarien deshalb zum Beobachten der Sonnenfinsternis ein. Die nächste totale Sonnenfinsternis übrigens hier in unserer Region ist erst in über 100 Jahren.
9: Soweit das Neueste aus der Radio SKW Nachrichtenredaktion.

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18: Mit Susanne Trotzki. Vor Beginn einer Hitzewelle in Frankreich versucht die Feuerwehr, die an der Atlantikküste wütenden Waldbrände einzudämmen. Während der größere der beiden Brände bei Bordeaux den Einsatzkräften weiter zu schaffen mache, sei der flächenmäßig kleinere unter Kontrolle, sagte der Präsident Macron beim Besuch der Einsatzleitung. Um dem Feuer die Möglichkeit einer weiteren Ausbreitung zu nehmen, wurden am Montag Schneisen in den Wald gerodet. Seit Mittwoch wurden mehr als 220.000 Menschen in Sicherheit gebracht. Zur Trauerfeier des kürzlich gestorbenen US-Senators Graham kommt hoher Besuch. Neben Israels Ministerpräsidenten Netanyahu soll auch der ukrainische Präsident Zelensky kommen. Dabei wollen beide auch US-Präsident Trump treffen. Für Netanyahu ist es das erste Treffen mit Trump seit Beginn des Iran-Kriegs. Das einst gute Verhältnis der beiden gilt als belastet. Trump und Zelensky haben sich zuletzt häufiger gesehen. Für Kiew könnte es vor allem um Patriot-Abwehrraketen für den Winter gehen. Wenige Monate vor den US-Kongresswahlen versucht Präsident Trump erneut umfassende Änderungen im Wahlrecht durchzusetzen. Das Justizministerium reichte beim obersten Gerichtshof dazu einen entsprechenden Eilantrag ein. Er soll die Entscheidung einer unteren Instanz aussetzen. Diese hatte die Trump-Regierung daran gehindert, Wählerdatenbanken zu erheben und neue Regeln für die Briefwahl aufzustellen. Anfang November werden bei den sogenannten Midterms etwa ein Drittel des Senats und das komplette Repräsentantenhaus neu gewählt. Das beeinflusst maßgeblich, wie viel politische Macht Trump bleibt. Das UN-Flüchtlingshilfswerk feiert heute den 75. Jahrestag der Unterzeichnung der UN-Flüchtlingskonvention. Sie legte nach dem Zweiten Weltkrieg am 28. Juli 1951 den Grundstein für den Schutz von Menschen, die vor Verfolgung fliehen müssen. Das Übereinkommen gilt bis heute als eines der bedeutendsten völkerrechtlichen Instrumente, die jemals verabschiedet wurden. Begleitet wird das Jubiläum von Zweifeln, ob die Konvention noch zeitgemäß sei. Regierungen meinen, viele Menschen seien eigentlich Wirtschaftsmigranten. Die Jury des Langenscheid Verlags hat die Kandidaten zum Jugendwort 2026 vorgestellt. Darunter befindet sich 6-7, ohne tieferen Sinn Crash Out, man verliert die Fassung, oder Peak, das Beste vom Besten. Klassiker wie Macker, Freund oder Digger, Kumpel sind auch zurück. Nicht dabei ist Mehrzweckeier. Bei dem Begriff handelt es sich um eine Abwandlung von Merz, Leck, Eier, aufgetaucht bei Protesten gegen die Wehrpflicht. Der Begriff sei zwar beliebt gewesen, die Jury ließ ihn aber aus.
17: Soweit das Neueste aus der Radio SKW Nachrichtenredaktion. Das Wetter.
14: Mit einem Sonne-Wolken-Mix geht's durch diesen Dienstag. 23 Grad gibt's heute bei uns in Wildau. Im weiteren Tagesverlauf bleibt es freundlich. In der kommenden Nacht geht es runter auf 13 Grad. Ab morgen ist dann offiziell der Sommer zurück. Dort erwartet uns, vor allem am Nachmittag, Sonne satt. Das Ganze bei Höchstwerten um 29 Grad.
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14: A10, östlicher Berliner Ring Richtung Dreieck Spreeau. Zwischen Erkner und Freienbrink ist die rechte Spur aufgrund von Bauarbeiten gesperrt. A10, südlicher Berliner Ring Richtung Dreieck. Werder, zwischen Rangsdorf und Genshagen sind sowohl die rechte als auch die Standspur wegen Arbeiten an einer Brücke gesperrt. Und es wird immer noch gebaut in Königs Wusterhausen. Die B179 ist zwischen dem Technologiepark und der Luckenwalder Straße nicht befahrbar. Auch die Kreuzung in Deutsch-Wusterhausen ist komplett gesperrt. Die Umleitung führt über die Autobahn vom A10 Center über das Schönefelder Kreuz und Rago bis Bestensee.
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14: Heute wird geblitzt in Fürstenwalde, Jenickendorfer Straße, Storkow, Kummersdorfer Straße und in Teupitz, Dorfstraße.
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2: 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Manchmal reicht schon ein Griff ins Bücherregal und das nächste Abenteuer beginnt. Damit genau das künftig noch leichter gelingt, bekommt die Stadtbibliothek Erkner einen neuen Anstrich, zumindest zwischen den Buchrücken. Vor allem der Kinderbuchbereich wird derzeit komplett neu organisiert. Die Bücher werden nach Altersstufen und verstärkt nach Autorinnen und Autoren sortiert, was dem Leseverhalten vieler Kinder entgegenkommt. Statt lange nach Themen zu suchen, finden junge Leserinnen und Leser ihre Lieblingsgeschichten so künftig schneller. Denn wer einmal Fan von Autoren und ihren Reihen geworden ist, sucht oft gezielt nach weiteren Büchern derselben Schriftsteller. Zudem ist auf den Büchern vermerkt, ob es sich um ein Buch handelt, zu welchem es auf der Plattform Antolin Fragen in einem Quiz zu beantworten gibt. Hier können die jungen Bücherwürmer selbst testen, ob sie den Text richtig verstanden haben, indem sie Fragen zum Inhalt des Buches beantworten. Bis alle rund 15.000 Medien neu geordnet sind, ist allerdings einiges zu tun. Deshalb bleibt die Stadtbibliothek im September für eine Woche geschlossen, und zwar vom 21. bis zum 25. Danach kann dafür umso einfacher geschmökert werden. Und ganz bestimmt wartet zwischen den neu sortierten Regalen schon das nächste Lieblingsbuch darauf, entdeckt zu werden. Alle Infos zur Umstrukturierung der Stadtbibliothek gibt's nochmal zum Nachlesen unter erkner.de.

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1: Die Neugestaltung der Bahnhofstraße in Königs Wusterhausen kommt langsamer voran als geplant. Grund dafür sind laut Stadt die wechselhaften Wetterbedingungen der vergangenen Wochen. Extreme Hitze, anhaltender Regen zwingen Bauarbeiter immer wieder zu Unterbrechung und verschieben den Zeitplan. Nach Angaben der Stadt würde ein Weiterarbeiten unter solchen Bedingungen erhebliche Baumängel riskieren. Im schlimmsten Fall müsste die Straße kurz nach der Fertigstellung erneut voll gesperrt und aufwendig saniert werden. Deshalb halten sich die Bauarbeiten strikt an die vom Hersteller vorgegebenen Wetterfenster. Der erste Bauabschnitt soll aber Ende August fertig werden. Bereits Anfang September sollen anschließend die Arbeiten im zweiten und auch dann dritten Bauabschnitt beginnen. Alle Infos dazu unter königs-wusterhausen.de.
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10: Mitja Trotzki. Nach dem Anschlag auf den CSD am Samstag in Berlin fordert der regierende Bürgermeister Kai Wegner Fußfesseln für Gefährder. Angesichts der wachsenden islamistischen Szene in Berlin müsse der Verfassungsschutz weiter gestärkt werden, sagte er. Auch müsse überlegt werden, wie die Prävention so aufgestellt werden könne, dass sich junge Menschen nicht radikalisierten. Bei dem Anschlag am Samstag waren eine Frau getötet und rund 30 Menschen verletzt worden, als ein Transporter in eine Menschenmenge fuhr. Der mutmaßliche Attentäter wurde nach einer Zielfahndung in einer Kleingartenanlage in Berlin einen Tag später erschossen. Ein zunächst festgenommener zweiter Tatverdächtiger wurde inzwischen wieder freigelassen. Das teilte die Bundesanwaltschaft mit. Ein Tatverdacht habe sich nicht erhärtet. Nach massiver Kritik am Ausfall der Strecke Frankfurt-Berlin soll nun ein Expressbus die Pendler entlasten. Dieser fahre über die A12 zwischen Frankfurt und dem BER, heißt es. Er soll damit nicht nur die Pendler, sondern auch Flugreisende eine schnelle Verbindung bieten. Die regulären Ersatzbusse halten an allen RE1-Stationen zwischen Frankfurt und Berlin-Ostbahnhof. Die Sperrung der Strecke ist bis zum 15. August geplant. Es wird an Oberleitungen und Bahnstrecken gearbeitet. Der sogenannte Plastinator Gunter von Hagens ist tot. Er starb bereits letzte Woche im Alter von 81 Jahren, teilte die Familie mit. Von Hagens litt bereits seit vielen Jahren an Parkinson. Gunter von Hagens wurde einem breiten Publikum vor allem durch seine Ausstellung Körperwelten bekannt, bei der menschliche Leichen plastiniert präsentiert wurden. Dies brachte ihm vor allem massive Kritik der Kirchen ein. Hier in Brandenburg gründete von Hagens vor 20 Jahren die Gubener Plastinate GmbH, in der Präparate von Körperspendern, aber auch Tierpräparate hergestellt werden.
0: Soweit das Neueste aus der Radio SKW Nachrichtenredaktion. Das Wetter.
11: Mit einem Sonne-Wolken-Mix geht's durch diesen Dienstag. 23 Grad gibt's heute bei uns in Wildau. Im weiteren Tagesverlauf bleibt es freundlich. In der kommenden Nacht geht es runter auf 13 Grad. Ab morgen ist dann offiziell der Sommer zurück. Dort erwartet uns, vor allem am Nachmittag, Sonne satt. Das Ganze bei Höchstwerten um 29 Grad.
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11: A10, östlicher Berliner Ring Richtung Dreieck Spreeau. Zwischen Erkner und Freienbrink ist die rechte Spur aufgrund von Bauarbeiten gesperrt. A10, südlicher Berliner Ring Richtung Dreieck. Werder, zwischen Rangsdorf und Genshagen sind sowohl die rechte als auch die Standspur wegen Arbeiten an einer Brücke gesperrt. Und es wird immer noch gebaut in Königs Wusterhausen. Die B179 ist zwischen dem Technologiepark und der Luckenwalder Straße nicht befahrbar. Auch die Kreuzung in Deutsch-Wusterhausen ist komplett gesperrt. Die Umleitung führt über die Autobahn vom A10 Center über das Schönefelder Kreuz und Rago bis Bestensee.
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11: Heute wird geblitzt in Fürstenwalde, Jenickendorfer Straße, Storkow, Kummersdorfer Straße und in Teupitz, Dorfstraße.
5: 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Entweder anrufen oder auch ganz einfach per WhatsApp direkt zu uns ins Studio. 033 75 52 73 60.

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Im Sommer wird vieles ein bisschen ruhiger. Die Straßen sind leerer, viele sind im Urlaub und auch auf den Ämtern ist oft etwas weniger los als sonst. Genau deshalb ist jetzt ein guter Zeitpunkt, um eine Sache zu erledigen, die viele von uns schon länger vor sich her schieben: den Führerschein umtauschen. Denn wer noch einen alten Papierführerschein oder einen Kartenführerschein besitzt, der bis Anfang 2013 ausgestellt worden ist, sollte prüfen, ob der Pflichtumtausch bereits fällig ist. Für viele Jahrgänge ist die Frist sogar schon abgelaufen. Bis spätestens 2033 müssen sämtliche Dokumente gegen den neuen fälschungssicheren EU-Führerschein ausgetauscht werden. Der Landkreis Oder-Spree empfiehlt deshalb, das aktuelle Sommerloch zu nutzen und den Antrag ganz bequem von zu Hause aus zu stellen. Ein Termin in der Führerscheinstelle ist dafür nicht nötig. Das ausgefüllte Formular wird einfach zusammen mit einem biometrischen Passfoto, einer Ausweiskopie und dem alten Führerschein per Post verschickt oder in einen der Briefkästen des Landkreises, zum Beispiel in Fürstenwalde, Beeskow oder Erkner, eingeworfen. Nach der Bearbeitung kommt der neue Führerschein direkt zu Ihnen nach Hause. Übrigens müssen Sie sich keine Sorgen machen, wenn der alte Führerschein während der Bearbeitung bei der Behörde liegt und Sie in eine Fahrzeugkontrolle geraten. Sie erhalten eine Bestätigung über den laufenden Umtausch und die Polizei kann Ihre Fahrerlaubnis im Register einsehen. Alle Informationen dazu gibt es nochmal unter landkreis-oder-spree.de, denn vielleicht ist der genau jetzt der richtige Moment, diesen Punkt einfach mal von der To-Do-Liste zu streichen. Und mehr Tipps und Hinweise bei uns bei Radio SKW. 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
1: Wer regelmäßig mit den Öffentlichen unterwegs ist, kennt das nur zu gut. Volle Waggons, die Suche nach einer Steckdose oder der Balanceakt mit Fahrrad und Gepäck. Für viele Pendlerinnen und Pendler hier in Brandenburg gibt es dahingehend jetzt aber gute Nachrichten. Die DB Region Nordost hat jetzt zum ersten Mal ihre neuen Doppelstockzüge vom Typ KISS vorgestellt. Sie kommen ab Dezember 2026 auf der RE3 zum Einsatz und bringen spürbar mehr Komfort und Platz auf die Schiene. Mit 575 Sitzplätzen bieten die neuen Fahrzeuge deutlich mehr Kapazität als bisherige Wagen. Außerdem gibt es Steckdosen an jedem Platz, induktive Lademöglichkeiten für Smartphones, größere Monitore für Fahrgastinformationen und dank spezieller Scheiben auch besseren Mobilfunkempfang während der Fahrt. Auch beim Thema Barrierefreiheit wurde nachgebessert. Unterschiedliche Einstiegshöhen erleichtern den Zugang für Menschen im Rollstuhl, mit Kinderwagen oder schwerem Gepäck. Hinzu kommen großzügige Mehrzweckbereiche, 2 Rollstuhlplätze und 84 Stellplätze für Fahrräder. Parallel dazu wird auch das Angebot ausgeweitet. Die Linien RE3, 4 und 5 fahren ab Dezember dann stündlich.
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5: Mit Susanne Trotzki. Vor Beginn einer Hitzewelle in Frankreich versucht die Feuerwehr, die an der Atlantikküste wütenden Waldbrände einzudämmen. Während der größere der beiden Brände bei Bordeaux den Einsatzkräften weiter zu schaffen mache, sei der flächenmäßig kleinere unter Kontrolle, sagte der Präsident Macron beim Besuch der Einsatzleitung. Um dem Feuer die Möglichkeit einer weiteren Ausbreitung zu nehmen, wurden am Montag Schneisen in den Wald gerodet. Seit Mittwoch wurden mehr als 220.000 Menschen in Sicherheit gebracht. Zur Trauerfeier des kürzlich gestorbenen US-Senators Graham kommt hoher Besuch. Neben Israels Ministerpräsidenten Netanyahu soll auch der ukrainische Präsident Zelensky kommen. Dabei wollen beide auch US-Präsident Trump treffen. Für Netanyahu ist es das erste Treffen mit Trump seit Beginn des Iran-Kriegs. Das einst gute Verhältnis der beiden gilt als belastet. Trump und Zelensky haben sich zuletzt häufiger gesehen. Für Kiew könnte es vor allem um Patriot-Abwehrraketen für den Winter gehen. Wenige Monate vor den US-Kongresswahlen versucht Präsident Trump erneut umfassende Änderungen im Wahlrecht durchzusetzen. Das Justizministerium reichte beim obersten Gerichtshof dazu einen entsprechenden Eilantrag ein. Er soll die Entscheidung einer unteren Instanz aussetzen. Diese hatte die Trump-Regierung daran gehindert, Wählerdatenbanken zu erheben und neue Regeln für die Briefwahl aufzustellen. Anfang November werden bei den sogenannten Midterms etwa ein Drittel des Senats und das komplette Repräsentantenhaus neu gewählt. Das beeinflusst maßgeblich, wie viel politische Macht Trump bleibt. Das UN-Flüchtlingshilfswerk feiert heute den 75. Jahrestag der Unterzeichnung der UN-Flüchtlingskonvention. Sie legte nach dem Zweiten Weltkrieg am 28. Juli 1951 den Grundstein für den Schutz von Menschen, die vor Verfolgung fliehen müssen. Das Übereinkommen gilt bis heute als eines der bedeutendsten völkerrechtlichen Instrumente, die jemals verabschiedet wurden. Begleitet wird das Jubiläum von Zweifeln, ob die Konvention noch zeitgemäß sei. Regierungen meinen, viele Menschen seien eigentlich Wirtschaftsmigranten. Die Jury des Langenscheid Verlags hat die Kandidaten zum Jugendwort 2026 vorgestellt. Darunter befindet sich 6-7, ohne tieferen Sinn Crash Out, man verliert die Fassung, oder Peak, das Beste vom Besten. Klassiker wie Macker, Freund oder Digger, Kumpel sind auch zurück. Nicht dabei ist Mehrzweckeier. Bei dem Begriff handelt es sich um eine Abwandlung von Merz, Leck, Eier, aufgetaucht bei Protesten gegen die Wehrpflicht. Der Begriff sei zwar beliebt gewesen, die Jury ließ ihn aber aus.
4: Soweit das Neueste aus der Radio SKW Nachrichtenredaktion. Das Wetter.
6: Mit einem Sonne-Wolken-Mix geht's durch diesen Dienstag. 23 Grad gibt's heute bei uns in Wildau. Im weiteren Tagesverlauf bleibt es freundlich. In der kommenden Nacht geht es runter auf 13 Grad. Ab morgen ist dann offiziell der Sommer zurück. Dort erwartet uns, vor allem am Nachmittag, Sonne satt. Das Ganze bei Höchstwerten um 29 Grad.
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6: A10, östlicher Berliner Ring, Richtung Dreieck Spreeau. Zwischen Erkner und Freienbrink ist die rechte Spur aufgrund von Bauarbeiten gesperrt. A10, südlicher Berliner Ring, Richtung Dreieck. Werder. Zwischen Rangsdorf und Genshagen sind sowohl die rechte als auch die Standspur wegen Arbeiten an einer Brücke gesperrt. Und es wird immer noch gebaut in Königs Wusterhausen. Die B179 ist zwischen dem Technologiepark und der Luckenwalder Straße nicht befahrbar. Auch die Kreuzung in Deutsch-Wusterhausen ist komplett gesperrt. Die Umleitung führt über die Autobahn vom A10 Center über das Schönefelder Kreuz und Rago bis Bestensee.
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6: Heute wird geblitzt in Fürstenwalde, Jenigendorfer Straße, Storkow, Kummersdorfer Straße und in Teupitz, Dorfstraße.
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0: 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Sommerferienzeit ist Reisezeit. Wenn es mit der ganzen Familie in den Urlaub geht, kann es aber im Auto ganz schön schnell langweilig werden. Um die Zeit zu überbrücken und zum Beispiel Filme oder Hörbücher zu streamen, gibt es inzwischen die Möglichkeit, im Auto ein WLAN-Netzwerk zu installieren. Was man dabei beachten sollte, dazu jetzt der Sprecher des ADAC, Fabian Fehrmann. Welche Wege gibt es, um für die Urlaubsreisen WLAN überhaupt ins Auto zu bekommen?
1: Generell kennen wir vier Wege, auf denen man Internet während der Autofahrt nutzen kann. Das ist einmal der klassische Handy-Hotspot, den nahezu jedes Smartphone mittlerweile anbietet. Gleiche Hotspots gibt es übrigens auch vom Fahrzeug selber.

0: verfügbar. Da kann man dann über das Bordsystem quasi ein Internet für das Auto freischalten. Dann gibt es auch noch mobile Router, die man mitnehmen kann. Und eine Besonderheit stellt Starlink Mini dar, weil dieses System nicht auf dem Mobilfunknetz aufbaut, sondern das Internet über eine Satellitenverbindung herstellt.
1: Welche Vor-, welche Nachteile hat denn eigentlich so ein Fahrzeug-Hotspot?
0: Der Fahrzeug-Hotspot ist die komfortabelste Lösung, die wir in diesem Setting kennen, weil man einfach nur im Bordsystem das Internet dazu buchen muss und über die Außenantenne des Fahrzeugs wird dann die Mobilfunkverbindung hergestellt und man hat WLAN im Auto. Der Nachteil ist, dass das Ganze natürlich immer fahrzeuggebunden ist, also man kann das dann nicht in andere Fahrzeuge übernehmen und oft sind diese Lösungen relativ teuer, das kommt aber ganz stark auf den Anbieter an.
1: Und wie sieht das aus mit einem Handy-Hotspot?
0: Der Handy-Hotspot ist wahrscheinlich die Lösung, die am einfachsten zu installieren ist, weil jeder hat ein Smartphone dabei und auf diesem Smartphone ist in der Regel auch die Möglichkeit eines mobilen Hotspots mit drauf. Also es ist flexibel und sofort verfügbar. Hier muss man darauf achten, wenn man für einen längeren Zeitraum mit dem Smartphone den Hotspot erstellt, dann hat man einen hohen Akkuverbrauch. Das Gerät kann auch durchaus richtig heiß werden und natürlich ist man immer vom Mobilfunkempfang und ganz besonders auch vom eigenen Datenvolumen abhängig.
1: Blicken wir auf den mobilen Router. Gibt es hier Vor- und Nachteile?
0: Bei mobilen Routern gibt es den Vorteil, dass es mittlerweile viele Geräte auf dem Markt gibt, die einfach und bequem einsetzbar sind. Das ist im Prinzip ein kleiner Router, der wird zum Beispiel an den Zigarettenanzünder angeschlossen, da kommt eine SIM-Karte rein und dann hat man schon WLAN im Auto. Allerdings muss man diese Geräte erstmal anschaffen und auch installieren im Fahrzeug und zusätzlich kann es noch passieren, dass auf einen Tarifkosten zukommen, weil man eine zweite SIM-Karte braucht.
1: Was sagen Sie ganz generell, auf was sollte man noch achten?
0: Generell ist wichtig zu wissen, wenn man mobiles Internet benutzt, dann sollte man immer darauf achten, wo bin ich denn jetzt gerade unterwegs. Wenn ich mich in der Nähe einer EU-Außengrenze aufhalte, zum Beispiel in der Schweiz oder in der Nähe der Schweiz, dann können hier schon wieder Roaming-Gebühren anfallen, obwohl ich mich vielleicht noch in Deutschland befinde. Und ganz extrem ist es, wenn ich mich auf offener See befinde, also zum Beispiel mit einer Fähre fahre oder mit einem Kreuzfahrtschiff. Hier sollte man das Roaming unbedingt ausschalten, weil da können sehr schnell Mehrkosten von mehreren hundert oder sogar tausenden Euro entstehen.
1: Dankeschön an Fabian Fehrmann, den Sprecher des ADAC, für wichtige Tipps rund um die Nutzung des WLAN im Auto während der Fahrt. Ja, und mehr Tipps für die Reisezeit, wenn Sie die zum Beispiel bei uns in der Region verbringen wollen, gibt es auch mit unserem Sommerferientipp. Und den aktuellen Blick auf die Straßen der Region gleich hier bei Radio SKW.

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1: Die Neugestaltung der Bahnhofstraße in Königs Wusterhausen kommt langsamer voran als geplant. Grund dafür sind laut Stadt die wechselhaften Wetterbedingungen der vergangenen Wochen. Extreme Hitze, anhaltender Regen zwingen Bauarbeiter immer wieder zur Unterbrechung und verschieben den Zeitplan. Nach Angaben der Stadt würde ein Weiterarbeiten unter solchen Bedingungen erhebliche Baumängel riskieren. Im schlimmsten Fall müsste die Straße kurz nach der Fertigstellung erneut voll gesperrt und aufwendig saniert werden. Deshalb halten sich die Bauarbeiten strikt an die vom Hersteller vorgegebenen Wetterfenster. Der erste Bauabschnitt soll aber Ende August fertig werden. Bereits Anfang September sollen anschließend die Arbeiten im zweiten und auch dann dritten Bauabschnitt beginnen. Alle Infos dazu unter königs-wusterhausen.de.
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5: Mit Jörg Trotzki. Die bei dem Anschlag auf dem CSD getötete Frau kam aus Polen. Sie sei mit ihrer Tochter in Berlin gewesen, heißt es. Berlins regierender Bürgermeister Kai Wegner sprach dem Geschäftsträger der Republik Polen, Jan Tombinski, seine Anteilnahme aus. Der Berliner CSD-Verein hat inzwischen vor einem Missbrauch des Anschlags gewarnt. Man benenne islamischen Terror klar und ohne Relativierung, heißt es, aber man stelle sich jedem Versuch entgegen, die Tat für Hass gegen Muslime und Menschen bestimmter Herkunft zu instrumentalisieren. Bei dem Anschlag am Samstag waren neben der getöteten Frau rund 30 Menschen verletzt worden, als ein Transporter in eine Menschenmenge fuhr. Der mutmaßliche Attentäter wurde am nächsten Tag bei seiner versuchten Festnahme erschossen. Der Waldbrand auf dem früheren Militärgelände in Jüterbog konnte unter Kontrolle gebracht werden. Günstig sei, dass der Boden recht sandig ist und dass es geregnet habe, so ein Sprecher der Feuerwehr. Der Brand war am Samstag ausgebrochen und hatte rund 35 Hektar erfasst. In 2 Wochen können wir eine ja doch für unsere Region recht seltene Sonnenfinsternis beobachten. Am Mittwoch, den 12. August, werde die Sonne hier in Brandenburg und Berlin bis zu 85% verdeckt sein, heißt es von den Astronomen. Leider fällt die Sonnenfinsternis schon in den Sonnenuntergang. Erst kurz nach 20 Uhr werde sie ihren Höhepunkt erreichen, sagte man uns. Zu einer langen Nacht der Astronomie laden die Planetarien deshalb zum Beobachten der Sonnenfinsternis ein. Die nächste totale Sonnenfinsternis übrigens hier in unserer Region ist erst in über 100 Jahren.
0: Soweit das Neueste aus der Radio SKW Nachrichtenredaktion. Das Wetter.
6: Mit einem Sonne-Wolken-Mix geht's durch diesen Dienstag. 23 Grad gibt's heute bei uns in Wildau. Im weiteren Tagesverlauf bleibt es freundlich. In der kommenden Nacht geht es runter auf 13 Grad. Ab morgen ist dann offiziell der Sommer zurück. Dort erwartet uns, vor allem am Nachmittag, Sonne satt, das Ganze bei Höchstwerten um 29 Grad.
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6: A10, östlicher Berliner Ring Richtung Dreieck Spreeau. Zwischen Erkner und Freienbrink ist die rechte Spur aufgrund von Bauarbeiten gesperrt. A10, südlicher Berliner Ring Richtung Dreieck. Werder, zwischen Rangsdorf und Genshagen sind sowohl die rechte als auch die Standspur wegen Arbeiten an einer Brücke gesperrt. Und es wird immer noch gebaut in Königs Wusterhausen. Die B179 ist zwischen dem Technologiepark und der Luckenwalder Straße nicht befahrbar. Auch die Kreuzung in Deutsch-Wusterhausen ist komplett gesperrt. Die Umleitung führt über die Autobahn vom A10 Center über das Schönefelder Kreuz und Rago bis Bestensee.
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6: Heute wird geblitzt in Fürstenwalde, Jenickendorfer Straße, Storkow, Kummersdorfer Straße und in Teupitz, Dorfstraße.
7: Die Blitzer. 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
1: Wer regelmäßig mit den Öffentlichen unterwegs ist, kennt das nur zu gut. Volle Waggons, die Suche nach einer Steckdose oder der Balanceakt mit Fahrrad und Gepäck. Für viele Pendlerinnen und Pendler hier in Brandenburg gibt es dahingehend jetzt aber gute Nachrichten. Die DB Region Nordost hat jetzt zum ersten Mal ihre neuen Doppelstockzüge vom Typ KISS vorgestellt. Sie kommen ab Dezember 2026 auf der RE3 zum Einsatz und bringen spürbar mehr Komfort und Platz auf die Schiene. Mit 575 Sitzplätzen bieten die neuen Fahrzeuge deutlich mehr Kapazität als bisherige Wagen. Außerdem gibt es Steckdosen an jedem Platz, induktive Lademöglichkeiten für Smartphones, größere Monitore für Fahrgastinformationen und dank spezieller Scheiben auch besseren Mobilfunkempfang während der Fahrt. Auch beim Thema Barrierefreiheit wurde nachgebessert. Unterschiedliche Einstiegshöhen erleichtern den Zugang für Menschen im Rollstuhl, mit Kinderwagen oder schwerem Gepäck. Hinzu kommen großzügige Mehrzweckbereiche, 2 Rollstuhlplätze und 84 Stellplätze für Fahrräder. Parallel dazu wird auch das Angebot ausgeweitet. Die Linien RE3, 4 und 5 fahren ab Dezember dann stündlich.
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4: Mit Henrike Münster. 3 Tage nach dem Anschlag auf den Christopher Street Day in Berlin haben Ermittler auf dem Handy des Tatverdächtigen ein mutmaßliches Bekennervideo entdeckt. Das Mobiltelefon wurde nach Angaben der Bundesanwaltschaft im Tatfahrzeug gefunden. Zu sehen sei ein vermummter Mann, der Terrormiliz Islamischer Staat die Treue schwört. Ob es sich tatsächlich um den Verdächtigen Abdul B. handelt, ist noch unklar. Medienberichten zufolge soll das Video am Tag des Anschlags aufgenommen worden sein. Ein schweres Erdbeben hat den Südwesten Japans erschüttert. Nach Behördenangaben erreichte das Beben eine Stärke von 7,1. Besonders betroffen ist die Präfektur Kumamoto auf der Insel Kyushu. Der Sender NHK berichtet von mindestens 50 Verletzten. Es wurden Straßen und Gebäude beschädigt. Eine zunächst ausgegebene Tsunami-Warnung ist inzwischen aufgehoben. Berichten zufolge sind außerdem Menschen in einem Einkaufszentrum eingeschlossen. Auf das Hauptbeben folgten mehrere starke Nachbeben. US-Präsident Donald Trump will wenige Monate vor den Kongresswahlen umfassende Änderungen im Wahlrecht vor dem obersten Gerichtshof durchsetzen. Das Justizministerium stellte dafür einen Eilantrag. Hintergrund ist eine Entscheidung einer unteren Instanz, die die Regierung daran gehindert hatte, Wählerdatenbanken auszubauen und neue Regeln für die Briefwahl einzuführen. Anfang November werden das gesamte Repräsentantenhaus und rund ein Drittel des Senats neu gewählt. Der große Waldbrand im Südwesten Frankreichs bei Bordeaux ist nach Angaben der Feuerwehr in der vergangenen Nacht eingedämmt worden. Die Lage bleibe aber schwierig, sagte die Senatorin des Departements Gironde, Delattre, dem Sender BFM TV. Entscheidend sei nun der weitere Einsatz der Feuerwehr. Der Wetterdienst warnt vor Hitze und auffrischendem Wind, der die Flammen erneut anfachen könnte. Für rund 4000 Touristen im Badeort Lacanau wurde eine Evakuierung angeordnet. Vom Flughafen Leipzig-Halle ist in der vergangenen Nacht offenbar ein weiterer Abschiebeflug nach Afghanistan gestartet. Nach Informationen des MDR fliegt der Airbus über die türkische Stadt Trabzon weiter nach Kabul. Wie viele Menschen an Bord sind, ist bislang unklar. Auch ist offen, ob unter den abgeschobenen Menschen sind, die straffällig geworden sind. Gegen den Flug protestierten rund 250 Menschen. Sie kritisieren die Zusammenarbeit der Bundesregierung mit den Taliban.
3: Soweit das Neueste aus der Radio SKW Nachrichtenredaktion. Das Wetter.
5: Mit einem Sonne-Wolken-Mix geht's durch diesen Dienstag. 23 Grad gibt's heute bei uns in Wildau. Im weiteren Tagesverlauf bleibt es freundlich. In der kommenden Nacht geht es runter auf 13 Grad. Ab morgen ist dann offiziell der Sommer zurück. Dort erwartet uns, vor allem am Nachmittag, Sonne satt. Das Ganze bei Höchstwerten um 29 Grad.
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5: A10, östlicher Berliner Ring Richtung Dreieck Spreeau. Zwischen Erkner und Freienbrink ist die rechte Spur aufgrund von Bauarbeiten gesperrt. A10, südlicher Berliner Ring Richtung Dreieck. Werder, zwischen Rangsdorf und Genshagen sind sowohl die rechte als auch die Standspur wegen Arbeiten an einer Brücke gesperrt. Und es wird immer noch gebaut in Königs Wusterhausen. Die B179 ist zwischen dem Technologiepark und der Luckenwalder Straße nicht befahrbar. Auch die Kreuzung in Deutsch-Wusterhausen ist komplett gesperrt. Die Umleitung führt über die Autobahn vom A10 Center über das Schönefelder Kreuz und Ragow bis Bestensee.
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5: Heute wird geblitzt in Fürstenwalde, Jenickendorfer Straße, Storkow, Kummersdorfer Straße und in Teupitz, Dorfstraße.
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1: Na, Lust in den Sommerferien einmal den Hammer zu schwingen? Dann haben wir heute einen Ferientipp, bei dem ordentlich die Funken sprühen. Im Glasmacherdorf Baruther Glashütte können kleine und große Lehrlinge in die faszinierende Welt des Schmiedens eintauchen. In der historischen Dorfschmiede zeigt Schmied Loki Schritt für Schritt, wie aus glühendem Metall mit Feuerhammer und Amboss ein echtes Unikat entsteht. Ob ein dekorativer Wandhaken oder ein

Handgeschmiedetes Buttermesser, euer Werkstück, dürft ihr am Ende natürlich mit nach Hause nehmen. Ganz nebenbei erlebt man echtes Handwerk zum Anfassen und deckt einen Ort, an dem alte Traditionen bis heute lebendig geblieben sind. Die Baroda Glashütte mit ihren historischen Fachwerkhäusern, Werkstätten und kleinen Läden lädt außerdem dazu ein, den Ferientag nach dem Workshop ganz entspannt ausklingen zu lassen. Der Schmiedekurs beginnt am 8., 15., 16. und auch am 21. August, jeweils um 10 Uhr und dauert gute 2 bis 3 Stunden. Die Teilnahme kostet 35 Euro plus 5 Euro Materialkosten. Anmelden kann man sich per WhatsApp. Ja, und wer noch mehr Ideen für die Sommerferien sucht, wir haben ganz tolle Tipps aus der Region zusammengesammelt. Und alle Ausflugsideen und Aktionen gibt es zum Nachlesen bei uns unter radioskw.de.

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1: Die Neugestaltung der Bahnhofstraße in Königs Wusterhausen kommt langsamer voran als geplant. Grund dafür sind laut Stadt die wechselhaften Wetterbedingungen der vergangenen Wochen. Extreme Hitze, anhaltender Regen zwingen Bauarbeiter immer wieder zur Unterbrechung und verschieben den Zeitplan. Nach Angaben der Stadt würde ein Weiterarbeiten unter solchen Bedingungen erhebliche Baumängel riskieren. Im schlimmsten Fall müsste die Straße kurz nach der Fertigstellung erneut voll gesperrt und aufwendig saniert werden. Deshalb halten sich die Bauarbeiten strikt an die vom Hersteller vorgegebenen Wetterfenster. Der erste Bauabschnitt soll aber Ende August fertig werden. Bereits Anfang September sollen anschließend die Arbeiten im zweiten und auch dann dritten Bauabschnitt beginnen. Alle Infos dazu unter königs-wusterhausen.de.
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4: Mitja Trotzki. Nach dem Anschlag auf den CSD am Samstag in Berlin fordert der regierende Bürgermeister Kai Wegner Fußfesseln für Gefährder. Angesichts der wachsenden islamistischen Szene in Berlin müsse der Verfassungsschutz weiter gestärkt werden, sagte er. Auch müsse überlegt werden, wie die Prävention so aufgestellt werden könne, dass sich junge Menschen nicht radikalisierten. Bei dem Anschlag am Samstag waren eine Frau getötet und rund 30 Menschen verletzt worden, als ein Transporter in eine Menschenmenge fuhr. Der mutmaßliche Attentäter wurde nach einer Zielfahndung in einer Kleingartenanlage in Berlin einen Tag später erschossen. Ein zunächst festgenommener zweiter Tatverdächtiger wurde inzwischen wieder freigelassen. Das teilte die Bundesanwaltschaft mit. Ein Tatverdacht habe sich nicht erhärtet. Nach massiver Kritik am Ausfall der Strecke Frankfurt-Berlin soll nun ein Expressbus die Pendler entlasten. Diese fahre über die A12 zwischen Frankfurt und dem BER, heißt es. Er soll damit nicht nur die Pendler, sondern auch Flugreisende eine schnelle Verbindung bieten. Die regulären Ersatzbusse halten an allen RE1-Stationen zwischen Frankfurt und Berlin-Ostbahnhof. Die Sperrung der Strecke ist bis zum 15. August geplant. Es wird an Oberleitungen und Bahnstrecken gearbeitet. Der sogenannte Plastinator Gunter von Hagens ist tot. Er starb bereits letzte Woche im Alter von 81 Jahren, teilte die Familie mit. Von Hagens litt bereits seit vielen Jahren an Parkinson. Gunter von Hagens wurde einem breiten Publikum vor allem durch seine Ausstellung Körperwelten bekannt, bei der menschliche Leichen plastiniert präsentiert wurden. Dies brachte ihm vor allem massive Kritik der Kirchen ein. Hier in Brandenburg gründete von Hagens vor 20 Jahren die Gubener Plastinate GmbH, in der Präparate von Körperspendern, aber auch Tierpräparate hergestellt werden.
3: Soweit das Neueste aus der Radio SKW Nachrichtenredaktion. Das Wetter.
5: Mit einem Sonne-Wolken-Mix geht's durch diesen Dienstag. 23 Grad gibt's heute bei uns in Wildau. Im weiteren Tagesverlauf bleibt es freundlich. In der kommenden Nacht geht es runter auf 13 Grad. Ab morgen ist dann offiziell der Sommer zurück. Dort erwartet uns, vor allem am Nachmittag, Sonne satt. Das Ganze bei Höchstwerten um 29 Grad.
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5: A10, östlicher Berliner Ring Richtung Dreieck Spreeau. Zwischen Erkner und Freienbrink ist die rechte Spur aufgrund von Bauarbeiten gesperrt. A10, südlicher Berliner Ring Richtung Dreieck. Werder, zwischen Rangsdorf und Genshagen sind sowohl die rechte als auch die Standspur wegen Arbeiten an einer Brücke gesperrt. Und es wird immer noch gebaut in Königs Wusterhausen. Die B179 ist zwischen dem Technologiepark und der Luckenwalder Straße nicht befahrbar. Auch die Kreuzung in Deutsch-Wusterhausen ist komplett gesperrt. Die Umleitung führt über die Autobahn vom A10 Center über das Schönefelder Kreuz und Rago bis Bestensee.
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5: Heute wird geblitzt in Fürstenwalde, Jenickendorfer Straße, Storkow, Kummersdorfer Straße und in Teupitz, Dorfstraße.
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1: Für alle, die auf der Suche nach einer neuen Herausforderung, einer beruflichen Umorientierung sind, es gibt jede Menge Stellenangebote von Unternehmen aus der Region. Fahrrad Ranzinger aus Königs Wusterhausen sucht Zweirad-Mechatroniker. Zweirad-Mechatronikerin. Zu den Aufgaben gehören unter anderem die Wartung, Inspektion und Reparatur von Fahrrädern und E-Bikes, die Fehlerdiagnose und Behebung von technischen Störungen sowie die Montage von Bauteilen an Neurädern. Dazu sollten Sie eine abgeschlossene Ausbildung als Zweirad-Mechatroniker, Kfz-Mechatroniker oder eine vergleichbare Qualifikation mitbringen und technisches Verständnis für Zweiräder und Technik. Geboten wird hier bei Fahrrad Ranzinger ein modernes Arbeitsumfeld mit neuesten Werkzeugen und Technik, eine 5-Tage-Woche, 30 Tage Urlaub und ein motiviertes und freundliches Team. Die WIWO, die Wildauer Wohnungsbaugesellschaft, sucht zur Verstärkung des Teams ab sofort einen Handwerker in den Bereichen Sanitär, Tischler, Maurer, Maler. Sie sollten dafür eine abgeschlossene handwerkliche Berufsausbildung mitbringen, sowie eine selbstständige und strukturierte Arbeitsweise und auch einen Führerschein der Klasse B. Autohaus Sitz in Zeesen sucht ab sofort einen begeisterten Verkäufer, eine begeisterte Verkäuferin, der die Leidenschaft für Autos teilt und das dynamische Team verstärken möchte. Die Sabelos XXL Apotheken suchen zum nächstmöglichen Zeitpunkt einen Apotheker, eine Apothekerin. Wenn Sie Apotheker in Pharmazie, Ingenieur, PTA oder PKA sind und sich beruflich verändern wollen, sind Sie hier genau richtig. Zu den Aufgaben gehören unter anderem die Ausgabe von Arzneimitteln auf Rezept, der Verkauf von OTC-Präparaten und die kompetente Beratung der Kunden. Sie sollten dafür ein abgeschlossenes Studium zur Apotheker, zur Apothekerin und ein selbstständiges Arbeiten im Team mitbringen. Alle genauen Infos zu diesen und vielen anderen Stellenausschreibungen finden Sie bei uns unter radioskw.de. Alle Stellenangebote richten sich an alle Geschlechter. Also bewerben Sie sich gleich heute. Ich drücke Ihnen auf jeden Fall ganz, ganz fest die Daumen dafür.
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1: Wer regelmäßig mit den Öffentlichen unterwegs ist, kennt das nur zu gut. Volle Waggons, die Suche nach einer Steckdose oder der Balanceakt mit Fahrrad und Gepäck. Für viele Pendlerinnen und Pendler hier in Brandenburg gibt es dahingehend jetzt aber gute Nachrichten. Die DB-Region Nordost hat jetzt zum ersten Mal ihre neuen Doppelstockzüge vom Typ KISS vorgestellt. Sie kommen ab Dezember 2026 auf der RE3 zum Einsatz und bringen spürbar mehr Komfort und Platz auf die Schiene. Mit 575 Sitzplätzen bieten die neuen Fahrzeuge deutlich mehr Kapazität als bisherige Wagen. Außerdem gibt es Steckdosen an jedem Platz, induktive Lademöglichkeiten für Smartphones, größere Monitore für Fahrgastinformationen und dank spezieller Scheiben auch besseren Mobilfunkempfang während der Fahrt. Auch beim Thema Barrierefreiheit wurde nachgebessert. Unterschiedliche Einstiegshöhen erleichtern den Zugang für Menschen im Rollstuhl, mit Kinderwagen oder schwerem Gepäck. Hinzu kommen großzügige Mehrzweckbereiche, 2 Rollstuhlplätze und 84 Stellplätze für Fahrräder. Parallel dazu wird auch das Angebot ausgeweitet. Die Linien RE3, 4 und 5 fahren ab Dezember dann stündlich.
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7: Mit Henrike Münster. 3 Tage nach dem Anschlag auf den Christopher Street Day in Berlin haben Ermittler auf dem Handy des Tatverdächtigen ein mutmaßliches Bekennervideo entdeckt. Das Mobiltelefon wurde nach Angaben der Bundesanwaltschaft im Tatfahrzeug gefunden. Zu sehen sei ein vermummter Mann, der der Terrormiliz Islamischer Staat die Treue schwört. Ob es sich tatsächlich um den Verdächtigen Abdul B. handelt, ist noch unklar. Medienberichten zufolge soll das Video am Tag des Anschlags aufgenommen worden sein. Ein schweres Erdbeben hat den Südwesten Japans erschüttert. Nach Behördenangaben erreichte das Beben eine Stärke von 7,1. Besonders betroffen ist die Präfektur Kumamoto auf der Insel Kyushu. Der Sender NHK berichtet von mindestens 50 Verletzten. Es wurden Straßen und Gebäude beschädigt. Eine zunächst ausgegebene Tsunami-Warnung ist inzwischen aufgehoben. Berichten zufolge sind außerdem Menschen in einem Einkaufszentrum eingeschlossen.

0: Auf das Hauptbeben folgten mehrere starke Nachbeben. US-Präsident Donald Trump will wenige Monate vor den Kongresswahlen umfassende Änderungen im Wahlrecht vor dem obersten Gerichtshof durchsetzen. Das Justizministerium stellte dafür einen Eilantrag. Hintergrund ist eine Entscheidung einer unteren Instanz, die die Regierung daran gehindert hatte, Wählerdatenbanken auszubauen und neue Regeln für die Briefwahl einzuführen. Anfang November werden das gesamte Repräsentantenhaus und rund ein Drittel des Senats neu gewählt. Der große Waldbrand im Südwesten Frankreichs bei Bordeaux ist nach Angaben der Feuerwehr in der vergangenen Nacht eingedämmt worden. Die Lage bleibe aber schwierig, sagte die Senatorin des Departements Gironde, Delattre, dem Sender BFM-TV. Entscheidend sei nun der weitere Einsatz der Feuerwehr. Der Wetterdienst warnt vor Hitze und auffrischendem Wind, der die Flammen erneut anfachen könnte. Für rund 4000 Touristen im Badeort Lacanau wurde eine Evakuierung angeordnet. Vom Flughafen Leipzig-Halle ist in der vergangenen Nacht offenbar ein weiterer Abschiebeflug nach Afghanistan gestartet. Nach Informationen des MDR fliegt der Airbus über die türkische Stadt Trabzon weiter nach Kabul. Wie viele Menschen an Bord sind, ist bislang unklar. Auch ist offen, ob unter den abgeschobenen Menschen sind, die straffällig geworden sind. Gegen den Flug protestierten rund 250 Menschen. Sie kritisieren die Zusammenarbeit der Bundesregierung mit den Taliban.
1: Soweit das Neueste aus der Radio SKW Nachrichtenredaktion. 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
2: Mit einem Sonne-Wolken-Mix geht's durch diesen Dienstag. 23 Grad gibt's heute bei uns in Wildau. Im weiteren Tagesverlauf bleibt es freundlich. In der kommenden Nacht geht es runter auf 13 Grad. Ab morgen ist dann offiziell der Sommer zurück. Dort erwartet uns, vor allem am Nachmittag, Sonne satt. Das Ganze bei Höchstwerten um 29 Grad.
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2: A10, östlicher Berliner Ring Richtung Dreieck Spreeau. Zwischen Erkner und Freienbrink ist die rechte Spur aufgrund von Bauarbeiten gesperrt. A10, südlicher Berliner Ring Richtung Dreieck. Werder, zwischen Rangsdorf und Genshagen sind sowohl die rechte als auch die Standspur wegen Arbeiten an einer Brücke gesperrt. Und es wird immer noch gebaut in Königs Wusterhausen. Die B179 ist zwischen dem Technologiepark und der Luckenwalder Straße nicht befahrbar. Auch die Kreuzung in Deutsch-Wusterhausen ist komplett gesperrt. Die Umleitung führt über die Autobahn vom A10 Center über das Schönefelder Kreuz und Ragow bis Bestensee.
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2: Heute wird geblitzt in Fürstenwalde, Jenickendorfer Straße, Storkow, Kummersdorfer Straße und in Teupitz, Dorfstraße.
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1: Es tut sich was in den Spreewelten. So gab es jetzt den ersten Spatenstich für die neue Mühlensauna im Saunadorf in den Spreewelten. Im Herbst soll die neue Sauna dann entstehen. Dazu soll es regelmäßig die Möglichkeit geben, den Bau mitzubegleiten, mit besonderen Einblicken, Bauupdates und allem rund um, was da im Saunadorf Neues entsteht. Aber natürlich darf auch weiter ganz ungehindert in den anderen Erlebnis- und Themensaunen geschwitzt werden. Von Zitrone über Heu bis hin zur außergewöhnlichen Gurkensauna. Und alle Infos und weiteren Highlights gibt es auf den Social-Media-Kanälen der Spreewelten, Instagram und Facebook @Spreewelten und natürlich auch auf der Webseite unter spreewelten.de.

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1: Die Neugestaltung der Bahnhofstraße in Königs Wusterhausen kommt langsamer voran als geplant. Grund dafür sind laut Stadt die wechselhaften Wetterbedingungen der vergangenen Wochen. Extreme Hitze, anhaltender Regen zwingen Bauarbeiter immer wieder zur Unterbrechung und verschieben den Zeitplan. Nach Angaben der Stadt würde ein Weiterarbeiten unter solchen Bedingungen erhebliche Baumängel riskieren. Im schlimmsten Fall müsste die Straße kurz nach der Fertigstellung erneut vollgesperrt und aufwendig saniert werden. Deshalb halten sich die Bauarbeiten strikt an die vom Hersteller vorgegebenen Wetterfenster. Der erste Bauabschnitt soll aber Ende August fertig werden. Bereits Anfang September sollen anschließend die Arbeiten im zweiten und auch dann dritten Bauabschnitt beginnen. Alle Infos dazu unter königs-wusterhausen.de.
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8: Mit Jörg Trotzki. Die bei dem Anschlag auf dem CSD getötete Frau kam aus Polen. Sie sei mit ihrer Tochter in Berlin gewesen, heißt es. Berlins regierender Bürgermeister Kai Wegner sprach dem Geschäftsträger der Republik Polen, Jan Tombinski, seine Anteilnahme aus. Der Berliner CSD-Verein hat inzwischen vor einem Missbrauch des Anschlags gewarnt. Man benenne islamischen Terror klar und ohne Relativierung, heißt es, aber man stelle sich jedem Versuch entgegen, die Tat für Hass gegen Muslime und Menschen bestimmter Herkunft zu instrumentalisieren. Bei dem Anschlag am Samstag waren neben der getöteten Frau rund 30 Menschen verletzt worden, als ein Transporter in eine Menschenmenge fuhr. Der mutmaßliche Attentäter wurde am nächsten Tag bei seiner versuchten Festnahme erschossen. Der Waldbrand auf dem früheren Militärgelände in Jüterbog konnte unter Kontrolle gebracht werden. Günstig sei, dass der Boden recht sandig ist und dass es geregnet habe, so ein Sprecher der Feuerwehr. Der Brand war am Samstag ausgebrochen und hatte rund 35 Hektar erfasst. In 2 Wochen können wir eine ja doch für unsere Region recht seltene Sonnenfinsternis beobachten. Am Mittwoch, den 12. August, werde die Sonne hier in Brandenburg und Berlin bis zu 85% verdeckt sein, heißt es von den Astronomen. Leider fällt die Sonnenfinsternis schon in den Sonnenuntergang. Erst kurz nach 20 Uhr werde sie ihren Höhepunkt erreichen, sagte man uns. Zu einer langen Nacht der Astronomie laden die Planetarien deshalb zum Beobachten der Sonnenfinsternis ein. Die nächste totale Sonnenfinsternis übrigens hier in unserer Region ist erst in über 100 Jahren.
0: Soweit das Neueste aus der Radio SKW Nachrichtenredaktion. Das Wetter.
9: Mit einem Sonne-Wolken-Mix geht's durch diesen Dienstag. 23 Grad gibt's heute bei uns in Wildau. Im weiteren Tagesverlauf bleibt es freundlich. In der kommenden Nacht geht es runter auf 13 Grad. Ab morgen ist dann offiziell der Sommer zurück. Dort erwartet uns, vor allem am Nachmittag, Sonne satt, das Ganze bei Höchstwerten um 29 Grad.
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9: A10, östlicher Berliner Ring, Richtung Dreieck Spreeau. Zwischen Erkner und Freienbrink ist die rechte Spur aufgrund von Bauarbeiten gesperrt. A10, südlicher Berliner Ring, Richtung Dreieck. Werder, zwischen Rangsdorf und Genshagen sind sowohl die rechte als auch die Standspur wegen Arbeiten an einer Brücke gesperrt. Und es wird immer noch gebaut in Königs Wusterhausen. Die B179 ist zwischen dem Technologiepark und der Luckenwalder Straße nicht befahrbar. Auch die Kreuzung in Deutsch-Wusterhausen ist komplett gesperrt. Die Umleitung führt über die Autobahn vom A10 Center über das Schönefelder Kreuz und Rago bis Bestensee.
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9: Heute wird geblitzt in Fürstenwalde, Jenickendorfer Straße, Storkow, Kummersdorfer Straße und in Teupitz, Dorfstraße.
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11: 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Entweder anrufen oder auch ganz einfach per WhatsApp direkt zu uns ins Studio 033 75 52 73 60.

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1: Wer regelmäßig mit den Öffentlichen unterwegs ist, kennt das nur zu gut. Volle Waggons, die Suche nach einer Steckdose oder der Balanceakt mit Fahrrad und Gepäck. Für viele Pendlerinnen und Pendler hier in Brandenburg gibt es dahingehend jetzt aber gute Nachrichten. Die DB-Region Nordost hat jetzt zum ersten Mal ihre neuen Doppelstockzüge vom Typ KISS vorgestellt. Sie kommen ab Dezember 2026 auf der RE3 zum Einsatz und bringen spürbar mehr Komfort und Platz auf die Schiene. Mit 575 Sitzplätzen bieten die neuen Fahrzeuge deutlich mehr Kapazität als bisherige Wagen. Außerdem gibt es Steckdosen an jedem Platz, induktive Lademöglichkeiten für Smartphones, größere Monitore für Fahrgastinformationen und dank spezieller Scheiben auch besseren Mobilfunkempfang während der Fahrt. Auch beim Thema Barrierefreiheit wurde nachgebessert. Unterschiedliche Einstiegshöhen erleichtern den Zugang für Menschen im Rollstuhl, mit Kinderwagen oder schwerem Gepäck. Hinzu kommen großzügige Mehrzweckbereiche, 2 Rollstuhlplätze und 84 Stellplätze für Fahrräder. Parallel dazu wird auch das Angebot ausgeweitet. Die Linien RE3, 4 und 5 fahren ab Dezember dann stündlich.
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7: Mit Henrike Münster. 3 Tage nach dem Anschlag auf den Christopher Street Day in Berlin haben Ermittler auf dem Handy des Tatverdächtigen ein mutmaßliches Bekennervideo entdeckt. Das Mobiltelefon wurde nach Angaben der Bundesanwaltschaft im Tatfahrzeug gefunden. Zu sehen sei ein vermummter Mann, der der Terrormiliz Islamischer Staat die Treue schwört. Ob es sich tatsächlich um den Verdächtigen Abdul B. handelt, ist noch unklar. Medienberichten zufolge soll das Video am Tag des Anschlags aufgenommen worden sein. Ein schweres Erdbeben hat den Südwesten Japans erschüttert. Nach Behördenangaben erreichte das Beben eine Stärke von 7,1. Besonders betroffen ist die Präfektur Kumamoto auf der Insel Kyushu. Der Sender NHK berichtet von mindestens 50 Verletzten. Es wurden Straßen und Gebäude beschädigt. Eine zunächst ausgegebene Tsunami-Warnung ist inzwischen aufgehoben. Berichten zufolge sind außerdem Menschen in einem Einkaufszentrum eingeschlossen. Auf das Hauptbeben folgten mehrere starke Nachbeben. US-Präsident Donald Trump will wenige Monate vor den Kongresswahlen umfassende Änderungen im Wahlrecht vor dem obersten Gerichtshof durchsetzen. Das Justizministerium stellte dafür einen Eilantrag. Hintergrund ist eine Entscheidung einer unteren Instanz, die die Regierung daran gehindert hatte, Wählerdatenbanken auszubauen und neue Regeln für die Briefwahl einzuführen. Anfang November werden das gesamte Repräsentantenhaus und rund ein Drittel des Senats neu gewählt. Der große Waldbrand im Südwesten Frankreichs bei Bordeaux ist nach Angaben der Feuerwehr in der vergangenen Nacht eingedämmt worden. Die Lage bleibe aber schwierig, sagte die Senatorin des Departements Gironde, Delattre, dem Sender BFM TV. Entscheidend sei nun der weitere Einsatz der Feuerwehr. Der Wetterdienst warnt vor Hitze und auffrischendem Wind, der die Flammen erneut anfachen könnte. Für rund 4000 Touristen im Badeort Lacanau wurde eine Evakuierung angeordnet. Vom Flughafen Leipzig-Halle ist in der vergangenen Nacht offenbar ein weiterer Abschiebeflug nach Afghanistan gestartet. Nach Informationen des MDR fliegt der Airbus über die türkische Stadt Trabzon weiter nach Kabul. Wie viele Menschen an Bord sind, ist bislang unklar. Auch ist offen, ob unter den abgeschobenen Menschen sind, die straffällig geworden sind. Gegen den Flug protestierten rund 250 Menschen. Sie kritisieren die Zusammenarbeit der Bundesregierung mit den Taliban.
6: Soweit das Neueste aus der Radio SKW Nachrichtenredaktion. 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
5: Mit Henrike Münster. 3 Tage nach dem Anschlag auf den Christopher Street Day in Berlin haben Ermittler auf dem Handy des Tatverdächtigen ein mutmaßliches Bekennervideo entdeckt. Das Mobiltelefon wurde nach Angaben der Bundesanwaltschaft im Tatfahrzeug gefunden. Zu sehen sei ein vermummter Mann, der der Terrormiliz Islamischer Staat die Treue schwört. Ob es sich tatsächlich um den Verdächtigen Abdul B. handelt, ist noch unklar. Medienberichten zufolge soll das Video am Tag des Anschlags aufgenommen worden sein. Ein schweres Erdbeben hat den Südwesten Japans erschüttert. Nach Behördenangaben erreichte das Beben eine Stärke von 7,1. Besonders betroffen ist die Präfektur Kumamoto auf der Insel Kyushu. Der Sender NHK berichtet von mindestens 50 Verletzten. Es wurden Straßen und Gebäude beschädigt. Eine zunächst ausgegebene Tsunami-Warnung ist inzwischen aufgehoben. Berichten zufolge sind außerdem Menschen in einem Einkaufszentrum eingeschlossen. Auf das Hauptbeben folgten mehrere starke Nachbeben. US-Präsident Donald Trump will wenige Monate vor den Kongresswahlen umfassende Änderungen im Wahlrecht vor dem obersten Gerichtshof durchsetzen. Das Justizministerium stellte dafür einen Eilantrag. Hintergrund ist eine Entscheidung einer unteren Instanz, die die Regierung daran gehindert hatte, Wählerdatenbanken auszubauen und neue Regeln für die Briefwahl einzuführen. Anfang November werden das gesamte Repräsentantenhaus und rund ein Drittel des Senats neu gewählt. Der große Waldbrand im Südwesten Frankreichs bei Bordeaux ist nach Angaben der Feuerwehr in der vergangenen Nacht eingedämmt worden. Die Lage bleibe aber schwierig, sagte die Senatorin des Departements Gironde, Delattre, dem Sender BFM TV. Entscheidend sei nun der weitere Einsatz der Feuerwehr. Der Wetterdienst warnt vor Hitze und auffrischendem Wind, der die Flammen erneut anfachen könnte. Für rund 4000 Touristen im Badeort Lacanau wurde eine Evakuierung angeordnet. Vom Flughafen Leipzig-Halle ist in der vergangenen Nacht offenbar ein weiterer Abschiebeflug nach Afghanistan gestartet. Nach Informationen des MDR fliegt der Airbus über die türkische Stadt Trabzon weiter nach Kabul. Wie viele Menschen an Bord sind, ist bislang unklar. Auch ist offen, ob unter den abgeschobenen Menschen sind, die straffällig geworden sind. Gegen den Flug protestierten rund 250 Menschen. Sie kritisieren die Zusammenarbeit der Bundesregierung mit den Taliban.
4: Soweit das Neueste aus der Radio SKW Nachrichtenredaktion. 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
4: Mit Henrike Münster. 3 Tage nach dem Anschlag auf den Christopher Street Day in Berlin haben Ermittler auf dem Handy des Tatverdächtigen ein mutmaßliches Bekennervideo entdeckt. Das Mobiltelefon wurde nach Angaben der Bundesanwaltschaft im Tatfahrzeug gefunden. Zu sehen sei ein vermummter Mann, der der Terrormiliz Islamischer Staat die Treue schwört. Ob es sich tatsächlich um den Verdächtigen Abdul B. handelt, ist noch unklar. Medienberichten zufolge soll das Video am Tag des Anschlags aufgenommen worden sein. Ein schweres Erdbeben hat den Südwesten Japans erschüttert. Nach Behördenangaben erreichte das Beben eine Stärke von 7,1. Besonders betroffen ist die Präfektur Kumamoto auf der Insel Kyushu. Der Sender NHK berichtet von mindestens 50 Verletzten. Es wurden Straßen und Gebäude beschädigt. Eine zunächst ausgegebene Tsunami-Warnung ist inzwischen aufgehoben. Berichten zufolge sind außerdem Menschen in einem Einkaufszentrum eingeschlossen. Auf das Hauptbeben folgten mehrere starke Nachbeben. US-Präsident Donald Trump will wenige Monate vor den Kongresswahlen umfassende Änderungen im Wahlrecht vor dem obersten Gerichtshof durchsetzen. Das Justizministerium stellte dafür einen Eilantrag. Hintergrund ist eine Entscheidung einer unteren Instanz, die die Regierung daran gehindert hatte, Wählerdatenbanken auszubauen und neue Regeln für die Briefwahl einzuführen. Anfang November werden das gesamte Repräsentantenhaus und rund ein Drittel des Senats neu gewählt. Der große Waldbrand im Südwesten Frankreichs bei Bordeaux ist nach Angaben der Feuerwehr in der vergangenen Nacht eingedämmt worden. Die Lage bleibe aber schwierig, sagte die Senatorin des Departements Gironde, Delattre, dem Sender BFM TV. Entscheidend sei nun der weitere Einsatz der Feuerwehr. Der Wetterdienst warnt vor Hitze und auffrischendem Wind, der die Flammen erneut anfachen könnte. Für rund 4000 Touristen im Badeort Lacanau wurde eine Evakuierung angeordnet. Vom Flughafen Leipzig-Halle ist in der vergangenen Nacht offenbar ein weiterer Abschiebeflug nach Afghanistan gestartet. Nach Informationen des MDR fliegt der Airbus über die türkische Stadt Trabzon weiter nach Kabul. Wie viele Menschen an Bord sind, ist bislang unklar. Auch ist offen, ob unter den abgeschobenen Menschen sind, die straffällig geworden sind. Gegen den Flug protestierten rund 250 Menschen. Sie kritisieren die Zusammenarbeit der Bundesregierung mit den Taliban.
3: Soweit das Neueste aus der Radio SKW Nachrichtenredaktion. 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
2: Mit Henrike Münster. 3 Tage nach dem Anschlag auf den Christopher Street Day in Berlin haben Ermittler auf dem Handy des Tatverdächtigen ein mutmaßliches Bekennervideo entdeckt. Das Mobiltelefon wurde nach Angaben der Bundesanwaltschaft im Tatfahrzeug gefunden. Zu sehen sei ein vermummter Mann, der der Terrormiliz Islamischer Staat die Treue schwört. Ob es sich tatsächlich um den Verdächtigen Abdul B. handelt, ist noch unklar. Medienberichten zufolge soll das Video am Tag des Anschlags aufgenommen worden sein. Ein schweres Erdbeben hat den Südwesten Japans erschüttert. Nach Behördenangaben erreichte das Beben eine Stärke von 7,1. Besonders betroffen ist die Präfektur Kumamoto auf der Insel Kyushu. Der Sender NHK berichtet von mindestens 50 Verletzten. Es wurden Straßen und Gebäude beschädigt. Eine zunächst ausgegebene Tsunami-Warnung ist inzwischen aufgehoben. Berichten zufolge sind außerdem Menschen in einem Einkaufszentrum eingeschlossen. Auf das Hauptbeben folgten mehrere starke Nachbeben. US-Präsident Donald Trump will wenige Monate vor den Kongresswahlen umfassende Änderungen im Wahlrecht vor dem obersten Gerichtshof durchsetzen. Das Justizministerium stellte dafür einen Eilantrag. Hintergrund ist eine Entscheidung einer unteren Instanz, die die Regierung daran gehindert hatte, Wählerdatenbanken auszubauen und neue Regeln für die Briefwahl einzuführen. Anfang November werden das gesamte Repräsentantenhaus und rund ein Drittel des Senats neu gewählt. Der große Waldbrand im Südwesten Frankreichs bei Bordeaux ist nach Angaben der Feuerwehr in der vergangenen Nacht eingedämmt worden. Die Lage bleibe aber schwierig, sagte die Senatorin des Departements Gironde, Delattre, dem Sender BFM TV. Entscheidend sei nun der weitere Einsatz der Feuerwehr. Der Wetterdienst warnt vor Hitze und auffrischendem Wind, der die Flammen erneut anfachen könnte. Für rund 4000 Touristen im Badeort Lacanau wurde eine Evakuierung angeordnet. Vom Flughafen Leipzig-Halle ist in der vergangenen Nacht offenbar ein weiterer Abschiebeflug nach Afghanistan gestartet. Nach Information des MDR fliegt der Airbus über die türkische Stadt Trabzon weiter nach Kabul. Wie viele Menschen an Bord sind, ist bislang unklar. Auch ist offen, ob unter den abgeschobenen Menschen sind, die straffällig geworden sind. Gegen den Flug protestierten rund 250 Menschen. Sie kritisieren die Zusammenarbeit der Bundesregierung mit den Taliban.
1: Soweit das Neueste aus der Radio SKW Nachrichtenredaktion. 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
2: Mit Henrike Münster. 3 Tage nach dem Anschlag auf den Christopher Street Day in Berlin haben Ermittler auf dem Handy des Tatverdächtigen ein mutmaßliches Bekennervideo entdeckt. Das Mobiltelefon wurde nach Angaben der Bundesanwaltschaft im Tatfahrzeug gefunden. Zu sehen sei ein vermummter Mann, der der Terrormiliz Islamischer Staat die Treue schwört. Ob es sich tatsächlich um den Verdächtigen Abdul B. handelt, ist noch unklar. Medienberichten zufolge soll das Video am Tag des Anschlags aufgenommen worden sein. Ein schweres Erdbeben hat den Südwesten Japans erschüttert. Nach Behördenangaben erreichte das Beben eine Stärke von 7,1. Besonders betroffen ist die Präfektur Kumamoto auf der Insel Kyushu. Der Sender NHK berichtet von mindestens 50 Verletzten. Es wurden Straßen und Gebäude beschädigt. Eine zunächst ausgegebene Tsunami-Warnung ist inzwischen aufgehoben. Berichten zufolge sind außerdem Menschen in einem Einkaufszentrum eingeschlossen. Auf das Hauptbeben folgten mehrere starke Nachbeben. US-Präsident Donald Trump will wenige Monate vor den Kongresswahlen umfassende Änderungen im Wahlrecht vor dem obersten Gerichtshof durchsetzen. Das Justizministerium stellte dafür einen Eilantrag. Hintergrund ist eine Entscheidung einer unteren Instanz, die die Regierung daran gehindert hatte, Wählerdatenbanken auszubauen und neue Regeln für die Briefwahl einzuführen. Anfang November werden das gesamte Repräsentantenhaus und rund ein Drittel des Senats neu gewählt. Der große Waldbrand im Südwesten Frankreichs bei Bordeaux ist nach Angaben der Feuerwehr in der vergangenen Nacht eingedämmt worden. Die Lage bleibe aber schwierig, sagte die Senatorin des Departements Gironde, Delattre, dem Sender BFM-TV. Entscheidend sei nun der weitere Einsatz der Feuerwehr. Der Wetterdienst warnt vor Hitze und auffrischendem Wind, der die Flammen erneut anfachen könnte. Für rund 4000 Touristen im Badeort Lacanau wurde eine Evakuierung angeordnet. Vom Flughafen Leipzig-Halle ist in der vergangenen Nacht offenbar ein weiterer Abschiebeflug nach Afghanistan gestartet. Nach Informationen des MDR fliegt der Airbus über die türkische Stadt Trabzon weiter nach Kabul. Wie viele Menschen an Bord sind, ist bislang unklar. Auch ist offen, ob unter den abgeschobenen Menschen sind, die straffällig geworden sind. Gegen den Flug protestierten rund 250 Menschen. Sie kritisieren die Zusammenarbeit der Bundesregierung mit den Taliban.
1: Soweit das Neueste aus der Radio SKW Nachrichtenredaktion. 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
2: Mit Henrike Münster. 3 Tage nach dem Anschlag auf den Christopher Street Day in Berlin haben Ermittler auf dem Handy des Tatverdächtigen ein mutmaßliches Bekennervideo entdeckt. Das Mobiltelefon wurde nach Angaben der Bundesanwaltschaft im Tatfahrzeug gefunden. Zu sehen sei ein vermummter Mann, der der Terrormiliz Islamischer Staat die Treue schwört. Ob es sich tatsächlich um den Verdächtigen Abdul B. handelt, ist noch unklar. Medienberichten zufolge soll das Video am Tag des Anschlags aufgenommen worden sein. Ein schweres Erdbeben hat den Südwesten Japans erschüttert. Nach Behördenangaben erreichte das Beben eine Stärke von 7,1. Besonders betroffen ist die Präfektur Kumamoto auf der Insel Kyushu. Der Sender NHK berichtet von mindestens 50 Verletzten. Es wurden Straßen und Gebäude beschädigt. Eine zunächst ausgegebene Tsunami-Warnung ist inzwischen aufgehoben. Berichten zufolge sind außerdem Menschen in einem Einkaufszentrum eingeschlossen. Auf das Hauptbeben folgten mehrere starke Nachbeben. US-Präsident Donald Trump will wenige Monate vor den Kongresswahlen umfassende Änderungen im Wahlrecht vor dem obersten Gerichtshof durchsetzen. Das Justizministerium stellte dafür einen Eilantrag. Hintergrund ist eine Entscheidung einer unteren Instanz, die die Regierung daran gehindert hatte, Wählerdatenbanken auszubauen und neue Regeln für die Briefwahl einzuführen. Anfang November werden das gesamte Repräsentantenhaus und rund ein Drittel des Senats neu gewählt. Der große Waldbrand im Südwesten Frankreichs bei Bordeaux ist nach Angaben der Feuerwehr in der vergangenen Nacht eingedämmt worden. Die Lage bleibe aber schwierig, sagte die Senatorin des Departements Gironde, Delattre, dem Sender BFM TV. Entscheidend sei nun der weitere Einsatz der Feuerwehr. Der Wetterdienst warnt vor Hitze und auffrischendem Wind, der die Flammen erneut anfachen könnte. Für rund 4000 Touristen im Badeort Lacanau wurde eine Evakuierung angeordnet. Vom Flughafen Leipzig-Halle ist in der vergangenen Nacht offenbar ein weiterer Abschiebeflug nach Afghanistan gestartet. Nach Informationen des MDR fliegt der Airbus über die türkische Stadt Trabzon weiter nach Kabul. Wie viele Menschen an Bord sind, ist bislang unklar. Auch ist offen, ob unter den abgeschobenen Menschen sind, die straffällig geworden sind. Gegen den Flug protestierten rund 250 Menschen. Sie kritisieren die Zusammenarbeit der Bundesregierung mit den Taliban.
1: Soweit das Neueste aus der Radio SKW Nachrichtenredaktion. 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
2: Mit Henrike Münster. 3 Tage nach dem Anschlag auf den Christopher Street Day in Berlin haben Ermittler auf dem Handy des Tatverdächtigen ein mutmaßliches Bekennervideo entdeckt. Das Mobiltelefon wurde nach Angaben der Bundesanwaltschaft im Tatfahrzeug gefunden. Zu sehen sei ein vermummter Mann, der der Terrormiliz Islamischer Staat die Treue schwört. Ob es sich tatsächlich um den Verdächtigen Abdul B. handelt, ist noch unklar. Medienberichten zufolge soll das Video am Tag des Anschlags aufgenommen worden sein. Ein schweres Erdbeben hat den Südwesten Japans erschüttert. Nach Behördenangaben erreichte das Beben eine Stärke von 7,1. Besonders betroffen ist die Präfektur Kumamoto auf der Insel Kyushu. Der Sender NHK berichtet von mindestens 50 Verletzten. Es wurden Straßen und Gebäude beschädigt. Eine zunächst ausgegebene Tsunami-Warnung ist inzwischen aufgehoben. Berichten zufolge sind außerdem Menschen in einem Einkaufszentrum eingeschlossen. Auf das Hauptbeben folgten mehrere starke Nachbeben. US-Präsident Donald Trump will wenige Monate vor den Kongresswahlen umfassende Änderungen im Wahlrecht vor dem obersten Gerichtshof durchsetzen. Das Justizministerium stellte dafür einen Eilantrag. Hintergrund ist eine Entscheidung einer unteren Instanz, die die Regierung daran gehindert hatte, Wählerdatenbanken auszubauen und neue Regeln für die Briefwahl einzuführen. Anfang November werden das gesamte Repräsentantenhaus und rund ein Drittel des Senats neu gewählt. Der große Waldbrand im Südwesten Frankreichs bei Bordeaux ist nach Angaben der Feuerwehr in der vergangenen Nacht eingedämmt worden. Die Lage bleibe aber schwierig, sagte die Senatorin des Departements Gironde, Delattre, dem Sender BFM TV. Entscheidend sei nun der weitere Einsatz der Feuerwehr. Der Wetterdienst warnt vor Hitze und auffrischendem Wind, der die Flammen erneut anfachen könnte. Für rund 4000 Touristen im Badeort Lacanau wurde eine Evakuierung angeordnet. Vom Flughafen Leipzig-Halle ist in der vergangenen Nacht offenbar ein weiterer Abschiebeflug nach Afghanistan gestartet. Nach Information des MDR fliegt der Airbus über die türkische Stadt Trabzon weiter nach Kabul. Wie viele Menschen an Bord sind, ist bislang unklar. Auch ist offen, ob unter den abgeschobenen Menschen sind, die straffällig geworden sind. Gegen den Flug protestierten rund 250 Menschen. Sie kritisieren die Zusammenarbeit der Bundesregierung mit den Taliban.
1: Soweit das Neueste aus der Radio SKW Nachrichtenredaktion. 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
2: Mit Henrike Münster. 3 Tage nach dem Anschlag auf den Christopher Street Day in Berlin haben Ermittler auf dem Handy des Tatverdächtigen ein mutmaßliches Bekennervideo entdeckt. Das Mobiltelefon wurde nach Angaben der Bundesanwaltschaft im Tatfahrzeug gefunden. Zu sehen sei ein vermummter Mann, der der Terrormiliz Islamischer Staat die Treue schwört. Ob es sich tatsächlich um den Verdächtigen Abdul B. handelt, ist noch unklar. Medienberichten zufolge soll das Video am Tag des Anschlags aufgenommen worden sein. Ein schweres Erdbeben hat den Südwesten Japans erschüttert. Nach Behördenangaben erreichte das Beben eine Stärke von 7,1. Besonders betroffen ist die Präfektur Kumamoto auf der Insel Kyushu. Der Sender NHK berichtet von mindestens 50 Verletzten. Es wurden Straßen und Gebäude beschädigt. Eine zunächst ausgegebene Tsunami-Warnung ist inzwischen aufgehoben. Berichten zufolge sind außerdem Menschen in einem Einkaufszentrum eingeschlossen. Auf das Hauptbeben folgten mehrere starke Nachbeben. US-Präsident Donald Trump will wenige Monate vor den Kongresswahlen umfassende Änderungen im Wahlrecht vor dem obersten Gerichtshof durchsetzen. Das Justizministerium stellte dafür einen Eilantrag. Hintergrund ist eine Entscheidung einer unteren Instanz, die die Regierung daran gehindert hatte, Wählerdatenbanken auszubauen und neue Regeln für die Briefwahl einzuführen. Anfang November werden das gesamte Repräsentantenhaus und rund ein Drittel des Senats neu gewählt. Der große Waldbrand im Südwesten Frankreichs bei Bordeaux ist nach Angaben der Feuerwehr in der vergangenen Nacht eingedämmt worden. Die Lage bleibe aber schwierig, sagte die Senatorin des Departements Gironde, Delattre, dem Sender BFM TV. Entscheidend sei nun der weitere Einsatz der Feuerwehr. Der Wetterdienst warnt vor Hitze und auffrischendem Wind, der die Flammen erneut anfachen könnte. Für rund 4000 Touristen im Badeort Lacanau wurde eine Evakuierung angeordnet. Vom Flughafen Leipzig-Halle ist in der vergangenen Nacht offenbar ein weiterer Abschiebeflug nach Afghanistan gestartet. Nach Informationen des MDR fliegt der Airbus über die türkische Stadt Trabzon weiter nach Kabul. Wie viele Menschen an Bord sind, ist bislang unklar. Auch ist offen, ob unter den abgeschobenen Menschen sind, die straffällig geworden sind. Gegen den Flug protestierten rund 250 Menschen. Sie kritisieren die Zusammenarbeit der Bundesregierung mit den Taliban.
1: Soweit das Neueste aus der Radio SKW Nachrichtenredaktion. 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
2: Mit Henrike Münster. 3 Tage nach dem Anschlag auf den Christopher Street Day in Berlin haben Ermittler auf dem Handy des Tatverdächtigen ein mutmaßliches Bekennervideo entdeckt. Das Mobiltelefon wurde nach Angaben der Bundesanwaltschaft im Tatfahrzeug gefunden. Zu sehen sei ein vermummter Mann, der der Terrormiliz Islamischer Staat die Treue schwört. Ob es sich tatsächlich um den Verdächtigen Abdul B. handelt, ist noch unklar. Medienberichten zufolge soll das Video am Tag des Anschlags aufgenommen worden sein. Ein schweres Erdbeben hat den Südwesten Japans erschüttert. Nach Behördenangaben erreichte das Beben eine Stärke von 7,1. Besonders betroffen ist die Präfektur Kumamoto auf der Insel Kyushu. Der Sender NHK berichtet von mindestens 50 Verletzten. Es wurden Straßen und Gebäude beschädigt. Eine zunächst ausgegebene Tsunami-Warnung ist inzwischen aufgehoben. Berichten zufolge sind außerdem Menschen in einem Einkaufszentrum eingeschlossen. Auf das Hauptbeben folgten mehrere starke Nachbeben. US-Präsident Donald Trump will wenige Monate vor den Kongresswahlen umfassende Änderungen im Wahlrecht vor dem obersten Gerichtshof durchsetzen. Das Justizministerium stellte dafür einen Eilantrag. Hintergrund ist eine Entscheidung einer unteren Instanz, die die Regierung daran gehindert hatte, Wählerdatenbanken auszubauen und neue Regeln für die Briefwahl einzuführen. Anfang November werden das gesamte Repräsentantenhaus und rund ein Drittel des Senats neu gewählt. Der große Waldbrand im Südwesten Frankreichs bei Bordeaux ist nach Angaben der Feuerwehr in der vergangenen Nacht eingedämmt worden. Die Lage bleibe aber schwierig, sagte die Senatorin des Departements Gironde, Delattre, dem Sender BFM TV. Entscheidend sei nun der weitere Einsatz der Feuerwehr. Der Wetterdienst warnt vor Hitze und auffrischendem Wind, der die Flammen erneut anfachen könnte. Für rund 4000 Touristen im Badeort Lacanau wurde eine Evakuierung angeordnet.